0: die Städte. Darauf hat der Hauptgeschäftsführer des Deutschen Städtetags Schuchardt eindringlich hingewiesen. Im ZDF sagte er, dass es da ganz unterschiedliche Probleme gibt.
1: Das sind Städte wie Mannheim, die einfach aus der Wiederaufbauarchitektur heraus ein hohes Maß an Versiegelung haben. Oder auch Städte, insbesondere in Tallagen, Kessellagen, die besonders getroffen sind, während für andere Städte sich andere Herausforderungen stellen, nehmen so Potsdam mit großen Wasserflächen.
0: Schuchardt nahm Bund und Länder in die Pflicht, die Klimaanpassung werde praktisch einen kompletten Umbau der Städte zur Folge haben. Bestehende Förderprogramme reichten dafür nicht aus. Es ist ein wuchtiges Statement, das die Europäische Fußballunion UEFA daraus gegeben hat. Die klare Botschaft, wenn der Weltverband FIFA seine Pläne umsetzt, Vermarktungsanteile der Weltmeisterschaften an Investoren zu verkaufen, dann ist Europa raus. Keine UEFA-Nationalmannschaft nimmt dann an der WM teil, eine offene Boykottdrohung. Die WM dürfe nicht als Anlageprodukt behandelt werden, heißt es in der Erklärung der UEFA. Die islamistische Terrorgruppe Hamas im Gazastreifen soll vollständig entwaffnet werden. Dazu gibt es jetzt offenbar eine Vereinbarung. Der Friedensrat, den die USA ins Leben gerufen haben, hat laut US-Präsident Trump diesen Durchbruch erzielt. Trump spricht von einem monumentalen Schritt hin zu dauerhaftem Frieden und Sicherheit. Torfestival am Tegernsee. Die Fußballer des FC Bayern haben einen Testkick gegen den FC Rottach-Egern mit 15:0 gewonnen. Die Partie gegen den Kreisklasse-Club hat mittlerweile Tradition in der Saisonvorbereitung der Münchner. Alle Stars waren noch nicht dabei, aber es gab immerhin Tore von Joshua Kimmich und Alexander Pavlovic. Und Neuzugang Nathaniel Brown feierte sein Debüt im Bayern-Trikot.
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2: Ich bin Moritz.
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0: dass es da ganz unterschiedliche Probleme gibt.
1: Das sind Städte wie Mannheim, die einfach aus der Wiederaufbauarchitektur heraus ein hohes Maß an Versiegelung haben. Oder auch Städte, insbesondere in Tallagen, Kessellagen, die besonders getroffen sind, während für andere Städte sich andere Herausforderungen stellen, nehmen sie Potsdam mit großen Wasserflächen.
0: Schuchardt nahm Bund und Länder in die Pflicht. Die Klimaanpassung werde praktisch einen kompletten Umbau der Städte zur Folge haben. Bestehende Förderprogramme reichten dafür nicht aus. Es ist ein wuchtiges Statement, das die Europäische Fußballunion UEFA daraus gegeben hat. Die klare Botschaft: Wenn der Weltverband FIFA seine Pläne umsetzt, Vermarktungsanteile der Weltmeisterschaften an Investoren zu verkaufen, dann ist Europa raus. Keine UEFA-Nationalmannschaft nimmt dann an der WM teil, eine offene Boykottdrohung. Die WM dürfe nicht als Anlageprodukt behandelt werden, heißt es in der Erklärung der UEFA. Die islamistische Terrorgruppe Hamas im Gazastreifen soll vollständig entwaffnet werden. Dazu gibt es jetzt offenbar eine Vereinbarung. Der Friedensrat, den die USA ins Leben gerufen haben, hat laut US-Präsident Trump diesen Durchbruch erzielt. Trump spricht von einem monumentalen Schritt hin zu dauerhaftem Frieden und Sicherheit. Torfestival am Tegernsee. Die Fußballer des FC Bayern haben einen Testkick gegen den FC Rottach-Egern mit 15:0 gewonnen. Die Partie gegen den Kreisklasse-Club hat mittlerweile Tradition in der Saisonvorbereitung der Münchner. Alle Stars waren noch nicht dabei, aber es gab immerhin Tore von Joshua Kimmich und Alexander Pavlovic. Und Neuzugang Nathaniel Brown feierte sein Debüt im Bayern-Trikot.
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2: Ich bin Moritz Einzel. Vor dem Hintergrund der neuen Hitzewelle haben die Grünen die Bundesregierung aufgefordert, die Bevölkerung besser zu schützen. Dem Redaktionsnetzwerk Deutschland sagte Fraktionschefin Hasselmann, es brauche eine Hitzeschutzinitiative für Krankenhäuser, Pflegeeinrichtungen und andere sensible Bereiche. Die Aufgaben für den neuen Gesundheitsminister Linnemann lägen auf dem Tisch, so Hasselmann. Die drei CDU-Ministerpräsidenten in den Ostbundesländern rebellieren gegen Teile des Rentenpakets. Sie sehen nicht ein, dass die abschlagsfreie Rente nach 45 Beitragsjahren gestrichen werden soll. Damit stellen sich die Länderchefs aus Sachsen, Sachsen-Anhalt und Thüringen gegen Kanzler Merz. Unterstützung bekommen sie vom Chef des CDU-Sozialflügels Radke. Der sagte, wer 45 Jahre gearbeitet habe, verdiene Respekt und Verlässlichkeit. Bundeswirtschaftsministerin Reiche drängt auf weitere Reformen, um die deutsche Wirtschaft wieder auf Kurs zu bringen. Der Nachrichtenagentur dpa hat Reiche gesagt, man müsse das Reformpaket, das vor dem Sommer beschlossen wurde, unbedingt umsetzen. Das sei ein erster Anfang.
3: Die deutsche Wirtschaft ist nach wie vor unter massivem Druck. Dass wir eine leichte Erhöhung sehen, ist zwar ein gutes Zeichen, reicht aber nicht für einen dauerhaften Ausschwung. Wir scheinen aus einer tiefen Rezessionsphase heraus zu sein. Wenn man sich anschaut, wo dieses Wachstum herkommt, dann ist es getrieben durch die öffentlichen Ausgaben, durch das Sondervermögen.
2: Im Arbeitsmarkt sei Flexibilität nötig, so Reiche, und vor allem müsse man beim Bürokratieabbau vorankommen. Großer Knall im Weltfußball. Der mächtige europäische Verband UEFA hat eine offene Boykottdrohung für FIFA-Weltmeisterschaften ausgesprochen. Hintergrund ist der geplante Investorendeal von FIFA-Chef Infantino. Die UEFA machte in einer Erklärung deutlich, die WM stehe nicht zum Verkauf und sei kein Anlageprodukt.
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2: Ich bin Moritz Einzel. Vor dem Hintergrund der neuen Hitzewelle haben die Grünen die Bundesregierung aufgefordert, die Bevölkerung besser zu schützen. Dem Redaktionsnetzwerk Deutschland sagte Fraktionschefin Hasselmann, es brauche eine Hitzeschutzinitiative für Krankenhäuser, Pflegeeinrichtungen und andere sensible Bereiche. Die Aufgaben für den neuen Gesundheitsminister Linnemann lägen auf dem Tisch, so Hasselmann. Die drei CDU-Ministerpräsidenten in den Ostbundesländern rebellieren gegen Teile des Rentenpakets. Sie sehen nicht ein, dass die abschlagsfreie Rente nach 45 Beitragsjahren gestrichen werden soll. Damit stellen sich die Länderchefs aus Sachsen, Sachsen-Anhalt und Thüringen gegen Kanzler Merz. Unterstützung bekommen sie vom Chef des CDU-Sozialflügels Radke. Der sagte, wer 45 Jahre gearbeitet habe, verdiene Respekt und Verlässlichkeit. Bundeswirtschaftsministerin Reiche drängt auf weitere Reformen, um die deutsche Wirtschaft wieder auf Kurs zu bringen. Der Nachrichtenagentur dpa hat Reiche gesagt, man müsse das Reformpaket, das vor dem Sommer beschlossen wurde, unbedingt umsetzen. Das sei ein erster Anfang.
3: Die deutsche Wirtschaft ist nach wie vor unter massivem Druck. Dass wir eine leichte Erhöhung sehen, ist zwar ein gutes Zeichen, reicht aber nicht für einen dauerhaften Ausschwung. Wir scheinen aus einer tiefen Rezessionsphase heraus zu sein. Wenn man sich anschaut, wo dieses Wachstum herkommt, dann ist es getrieben durch die öffentlichen Ausgaben, durch das Sondervermögen.
2: Im Arbeitsmarkt sei Flexibilität nötig, so Reiche, und vor allem müsse man beim Bürokratieabbau vorankommen. Großer Knall im Weltfußball. Der mächtige europäische Verband UEFA hat eine offene Boykottdrohung für FIFA-Weltmeisterschaften ausgesprochen. Hintergrund ist der geplante Investorendeal von FIFA-Chef Infantino. Die UEFA machte in einer Erklärung deutlich, die WM stehe nicht zum Verkauf und sei kein Anlageprodukt.
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2: Ich bin Moritz Einzel. Gestern ist gleich an mehreren Orten in Deutschland die 40-Grad-Marke geknackt worden. Den höchsten Wert meldete der Deutsche Wetterdienst mit 40,5 Grad aus Bernburg an der Saale in Sachsen-Anhalt. Dahinter folgten 40,4 Grad im bayerischen Kitzingen und 40,2 Grad in Ohlsbach in Baden-Württemberg. Uli Reitinger berichtet.
3: In den drei Bundesländern Sachsen-Anhalt, Bayern und Baden-Württemberg war es in einem Juli noch nie so heiß. Der bundesweite All-Time-Hitzerekord blieb dagegen unangetastet. Er liegt bei 41,8 Grad, gemessen in diesem Jahr Ende Juni in Möckern-Drewitz in Sachsen-Anhalt.
2: Noch einmal in die Schule, Zeugnisse abholen und dann geht's auch für die Schülerinnen und Schüler in Bayern endlich in die Sommerferien. Für eine Woche haben dann in ganz Deutschland alle Schulkinder gleichzeitig frei, die Hochzeit der Feriensaison. Da wird dann natürlich auch auf den Straßen sehr viel Reiseverkehr sein. Der ADAC spricht vom höchsten Verkehrsaufkommen des gesamten Sommers. Mit Markus Söder besucht erstmals ein bayerischer Ministerpräsident die Republik Moldau. Der CSU-Chef kommt heute auf Einladung von Staatspräsidentin Sandu in das kleine, aber geopolitisch überaus gefragte Land zwischen Rumänien und der Ukraine. Es wird erwartet, dass Söder in Chisinau Unterstützung für Moldaus Beitrittsprozess zur EU äußert. Das ist mal ein Statement von der Europäischen Fußballunion UEFA. Der Verband will künftig Weltmeisterschaften der FIFA boykottieren, sollte der Weltverband nicht von seinen Investorenplänen abkommen. Die WM stehe nicht zum Verkauf und sei auch kein Anlageprodukt, heißt es in einer Erklärung, der sich auch der Deutsche Fußballbund DFB angeschlossen hat. FIFA-Chef Infantino will WM-Anteile

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2: Ich bin Moritz Einzel. Gestern ist gleich an mehreren Orten in Deutschland die 40-Grad-Marke geknackt worden. Den höchsten Wert meldete der Deutsche Wetterdienst mit 40,5 Grad aus Bernburg an der Saale in Sachsen-Anhalt. Dahinter folgten 40,4 Grad im bayerischen Kitzingen und 40,2 Grad in Ohlsbach in Baden-Württemberg. Uli Reitinger berichtet.
3: In den drei Bundesländern Sachsen-Anhalt, Bayern und Baden-Württemberg war es in einem Juli noch nie so heiß. Der bundesweite All-Time-Hitzerekord blieb dagegen unangetastet. Er liegt bei 41,8 Grad, gemessen in diesem Jahr Ende Juni in Möckern-Drewitz in Sachsen-Anhalt.
2: Noch einmal in die Schule, Zeugnisse abholen und dann geht's auch für die Schülerinnen und Schüler in Bayern endlich in die Sommerferien. Für eine Woche haben dann in ganz Deutschland alle Schulkinder gleichzeitig frei, die Hochzeit der Feriensaison. Da wird dann natürlich auch auf den Straßen sehr viel Reiseverkehr sein. Der ADAC spricht vom höchsten Verkehrsaufkommen des gesamten Sommers. Mit Markus Söder besucht erstmals ein bayerischer Ministerpräsident die Republik Moldau. Der CSU-Chef kommt heute auf Einladung von Staatspräsidentin Sandu in das kleine, aber geopolitisch überaus gefragte Land zwischen Rumänien und der Ukraine. Es wird erwartet, dass Söder in Chisinau Unterstützung für Moldaus Beitrittsprozess zur EU äußert. Das ist mal ein Statement von der Europäischen Fußballunion UEFA. Der Verband will künftig Weltmeisterschaften der FIFA boykottieren, sollte der Weltverband nicht von seinen Investorenplänen abkommen. Die WM stehe nicht zum Verkauf und sei auch kein Anlageprodukt, heißt es in einer Erklärung, der sich auch der Deutsche Fußballbund DFB angeschlossen hat. FIFA-Chef Infantino will WM-Anteile an private Investoren verkaufen.
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2: Ich bin Moritz Einzel. Guten Morgen. Großer Knall im Weltfußball. Der mächtige europäische Verband UEFA hat eine offene Boykottdrohung für FIFA-Weltmeisterschaften ausgesprochen. Hintergrund ist der geplante Investorendeal von FIFA-Chef Infantino. Die UEFA machte in einer Erklärung deutlich, die WM stehe nicht zum Verkauf und sei kein Anlageprodukt. Die radikal-islamische Hamas im Gazastreifen wird laut US-Präsident Trump vollständig entwaffnet. Der von den USA eingesetzte Friedensrat habe eine entsprechende Vereinbarung erzielt. Dies sei ein wichtiger Schritt auf dem Weg zu dauerhaftem Frieden. Die Hamas hatte es bislang abgelehnt, ihre Waffen abzugeben. Bundeswirtschaftsministerin Reiche drängt auf weitere Reformen, um die deutsche Wirtschaft wieder auf Kurs zu bringen. Der Nachrichtenagentur dpa hat Reiche gesagt, man müsse das Reformpaket, das vor dem Sommer beschlossen wurde, unbedingt umsetzen. Das sei ein erster Anfang.
3: Die Reformen müssen dazu führen, dass sich eine positive Perspektive im Leben eines jeden Einzelnen widerspiegelt. Kommt also der Glaube und die Überzeugung zurück, dass es meinen Kindern einmal besser geht als mir. Kommt diese Reform bei mir an. Diese Zukunftsperspektive, diesen Optimismus wieder hinzubekommen. Dazu braucht es wirklich einen guten Aufschlag im Herbst.
2: Im Arbeitsmarkt sei Flexibilität nötig, so Reiche, und vor allem müsse man beim Bürokratieabbau vorankommen. Die drei CDU-Ministerpräsidenten in den Ostbundesländern rebellieren gegen Teile des Rentenpakets. Sie sehen nicht ein, dass die abschlagsfreie Rente nach 45 Beitragsjahren gestrichen werden soll. Damit stellen sich die Länderchefs aus Sachsen, Sachsen-Anhalt und Thüringen gegen Kanzler Merz. Unterstützung bekommen sie vom Chef des CDU-Sozialflügels Radke. Der sagte, wer 45 Jahre gearbeitet habe, verdiene Respekt und Verlässlichkeit.
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2: Ich bin Moritz Einzel. Guten Morgen. Großer Knall im Weltfußball. Der mächtige europäische Verband UEFA hat eine offene Boykottdrohung für FIFA-Weltmeisterschaften ausgesprochen. Hintergrund ist der geplante Investorendeal von FIFA-Chef Infantino. Die UEFA machte in einer Erklärung deutlich, die WM stehe nicht zum Verkauf und sei kein Anlageprodukt. Die radikal-islamische Hamas im Gazastreifen wird laut US-Präsident Trump vollständig entwaffnet. Der von den USA eingesetzte Friedensrat habe eine entsprechende Vereinbarung erzielt. Dies sei ein wichtiger Schritt auf dem Weg zu dauerhaftem Frieden. Die Hamas hatte es bislang abgelehnt, ihre Waffen abzugeben. Bundeswirtschaftsministerin Reiche drängt auf weitere Reformen, um die deutsche Wirtschaft wieder auf Kurs zu bringen. Der Nachrichtenagentur dpa hat Reiche gesagt, man müsse das Reformpaket, das vor dem Sommer beschlossen wurde, unbedingt umsetzen. Das sei ein erster Anfang.
3: Die Reformen müssen dazu führen, dass sich eine positive Perspektive im Leben eines jeden Einzelnen widerspiegelt. Kommt also der Glaube und die Überzeugung zurück, dass es meinen Kindern einmal besser geht als mir. Kommt diese Reform bei mir an. Diese Zukunftsperspektive, diesen Optimismus wieder hinzubekommen. Dazu braucht es wirklich einen guten Aufschlag im Herbst.
2: Im Arbeitsmarkt sei Flexibilität nötig, so Reiche, und vor allem müsse man beim Bürokratieabbau vorankommen. Die drei CDU-Ministerpräsidenten in den Ostbundesländern rebellieren gegen Teile des Rentenpakets. Sie sehen nicht ein, dass die abschlagsfreie Rente nach 45 Beitragsjahren gestrichen werden soll. Damit stellen sich die Länderchefs aus Sachsen, Sachsen-Anhalt und Thüringen gegen Kanzler Merz. Unterstützung bekommen sie vom Chef des CDU-Sozialflügels Radke. Der sagte, wer 45 Jahre gearbeitet habe, verdiene Respekt und Verlässlichkeit.
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3: Genau 6 Uhr.
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6: Ich bin Joshua Heise. Guten Morgen. Noch einmal in die Schule, Zeugnisse abholen und dann geht's heute auch für die Schülerinnen und Schüler in Bayern endlich in die Sommerferien. Für eine Woche haben dann in ganz Deutschland alle Schulkinder gleichzeitig frei. Moritz Einzel berichtet.
7: Da wird dann natürlich auch auf den Straßen in Bayern sehr viel Reiseverkehr sein. Der ADAC spricht vom höchsten Verkehrsaufkommen des gesamten Sommers. Mit den meisten Staus rechnet der Automobilclub heute Nachmittag, morgen Vormittag und am Sonntagnachmittag. Auch auf den bayerischen Flughäfen beginnt die heißeste Zeit des Jahres. Allein der Münchner Airport erwartet in den Ferienwochen deutlich über 6 Millionen Reisende.
6: Eine Vereinbarung zur Entwaffnung der Hamas im Gazastreifen. Die hat angeblich der von den USA ins Leben gerufene sogenannte Friedensrat erzielt. Das hat US-Präsident Trump bei Truth Social verkündet. Er sprach von einem entscheidenden Schritt zu dauerhaftem Frieden und Sicherheit. Trump dankte den Vermittlerstaaten Katar, Ägypten und der Türkei. Mit Markus Söder besucht erstmals ein bayerischer Ministerpräsident die Republik Moldau. Der CSU-Chef kommt heute auf Einladung von Staatspräsidentin Sandu in das kleine, aber geopolitisch überaus gefragte Land zwischen Rumänien und der Ukraine. Es wird erwartet, dass Söder in Chișinău Unterstützung für Moldaus Beitrittsprozess zur EU äußert. Die Europäische Fußballunion UEFA hat ein klares Statement gesetzt. Falls der Weltverband FIFA seine Investorenpläne weiter verfolgt, dann sind die europäischen Teams nicht mehr bei Weltmeisterschaften dabei. Laut FC Bayern-Patron Uli Hoeneß ist so ein Wettbewerb dann für die Tonne. FIFA-Präsident Infantino will WM-Anteile an Investoren verkaufen.
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8: Zum letzten Schultag heute ganz viel Sonne. Teilweise starten wir noch mit vielen Wolken rein, im Laufe des Vormittags dann aber immer mehr Sonne dabei. Temperaturenmäßig klettern wir auch schnell nach oben, bis zu 36 Grad sind heute drin. Nur gegen Abend, da können dann Schauer und Gewitter mit dabei sein. Und der Radio Galaxy Wettertrend? Morgen früh noch ein bisschen Regen dabei, ab Mittag dann aber das restliche Wochenende ganz viel Sonne. Warm bleibt's auch bei maximal 29 Grad.
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8: Und damit guten Morgen zu euch auf die Straßen. Gute Nachrichten, aktuell sieht's gut aus und ihr habt freie Fahrt. Falls ihr aber trotzdem was entdeckt, Staus oder Blitzer, einfach jederzeit kostenlos anrufen oder uns eine WhatsApp-Sprachnachricht drüber schicken an die 0800 007 0076. Lieben Dank euch und weiterhin eine gute Fahrt.
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0: 10 nach 6.
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2: Mit mir, Kevin. Servus. Einen Sommerabend unter freiem Himmel mit Gänsehautgarantie gibt es heute. Denn der musikalische Theaterabend Frei sein feiert auf der Freilichtbühne in Altusried Premiere. Ab 19:30 Uhr stehen mehr als 200 Mitwirkende auf der Bühne. Mit Chor, Liveorchester, Band und Solisten. Musikalisch ist von Klassik über Pop bis Rock alles dabei. Erzählt wird die Geschichte von Freiheit, Gemeinschaft und Neuanfängen in einer beeindruckenden Open-Air-Kulisse. Tickets dafür sind noch erhältlich. Außerdem, wenn ihr mal einen Blick ins Universum erhaschen wollt, dann ab nach Otto Beuren. Heute dreht sich in der Allgäuer Volkssternwarte alles um das Thema Licht und seine Bedeutung für die Astronomie. Ab 19:30 Uhr erfahrt ihr, warum Licht für die Erforschung von Sternen und Galaxien so wichtig ist und ob Licht eigentlich eine Welle oder ein Teilchen ist. Seid gespannt, denn das Highlight ist, bei klarem Himmel könnt ihr im Anschluss selbst durch die Teleskope der Sternwarte einen Blick in den Nachthimmel werfen. 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

0: 20 nach 6. Urlaubsstimmung, yeah! Aber das könnte uns echt einen Dämpfer verpassen.
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0: Felix hier, guten Morgen. Grüße an alle, die in den Urlaub fahren, nach Italien, Österreich und so weiter. Ihr müsst auf jeden Fall viel Geduld mitbringen, denn der Fernpass in Tirol ist am Morgen zwischen kurz vor 10 und 12 Uhr wegen einer Demo gesperrt. Und das Problem, laut ADAC, werden auch die Ausweichstrecken komplett überlastet sein. Heißt, wenn ihr über den Fernpass Richtung Süden wollt, solltet ihr den Samstagvormittag möglichst vermeiden oder eure Fahrt entsprechend planen. Aber auch generell wird es ab heute zum Ferienstart auf den Autobahnen natürlich super voll. Der ADAC vermutet, dass gerade rund um München, Salzburg, Kufstein oder auch Füssen alles richtig doll voll ist. Also lieber ein bisschen mehr Zeit mitnehmen und natürlich auch genug Snacks einplanen. Dann kommt ihr hoffentlich gut und entspannt irgendwann an, wo ihr auch immer hin wollt.
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0: 3 Minuten vor 6:30. Guten Morgen, ich freue mich, dass wir an diesem Freitag miteinander den Weg ins Wochenende gehen. Erstmal durch die Frühschicht und da gibt es natürlich passenden Sound für euch und sehr, sehr coolen Sound sogar. Einer meiner Lieblingssongs, weil ich der Meinung bin, das ist der coolste Song, der dieses Jahr gemacht wurde. Klingt wie so eine frisch abgefeuerte Pistole, die in Zeitlupe noch so nachraucht wie in so einem Kultfilm. Tame Impala und Jenny haben den gemacht, Dracula in knapp 10 Minuten und rein geht's mit der dicken, fetten Ladung Power von Bebe Rexha und ihrem Song New Religion. Gleich hier auf Radio Galaxy die besten aktuellen Hits.
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10: Ich bin Joshua Heise. Guten Morgen. Noch einmal in die Schule Zeugnisse abholen und dann geht's heute auch für die Schülerinnen und Schüler in Bayern endlich in die Sommerferien. Für eine Woche haben dann in ganz Deutschland alle Schulkinder gleichzeitig frei. Moritz Einzel berichtet.
11: Da wird dann natürlich auch auf den Straßen in Bayern sehr viel Reiseverkehr sein. Der ADAC spricht vom höchsten Verkehrsaufkommen des gesamten Sommers. Mit den meisten Staus rechnet der Automobilclub heute Nachmittag, morgen Vormittag und am Sonntagnachmittag. Auch auf den bayerischen Flughäfen beginnt die heißeste Zeit des Jahres. Allein der Münchner Airport erwartet in den Ferienwochen deutlich über 6 Millionen Reisende.
10: Eine Vereinbarung zur Entwaffnung der Hamas im Gazastreifen, die hat angeblich der von den USA ins Leben gerufene sogenannte Friedensrat erzielt. Das hat US-Präsident Trump bei Truth Social verkündet. Er sprach von einem entscheidenden Schritt zu dauerhaftem Frieden und Sicherheit. Trump dankte den Vermittlerstaaten Katar, Ägypten und der Türkei. Mit Markus Söder besucht erstmals ein bayerischer Ministerpräsident die Republik Moldau. Der CSU-Chef kommt heute auf Einladung von Staatspräsidentin Sandu in das kleine, aber geopolitisch überaus gefragte Land zwischen Rumänien und der Ukraine. Es wird erwartet, dass Söder in Chisinau Unterstützung für Moldaus Beitrittsprozess zur EU äußert. Die Europäische Fußballunion UEFA hat ein klares Statement gesetzt. Falls der Weltverband FIFA seine Investorenpläne weiter verfolgt, dann sind die europäischen Teams nicht mehr bei Weltmeisterschaften dabei. Laut FC Bayern-Patron Uli Hoeneß ist so ein Wettbewerb dann für die Tonne. FIFA-Präsident Infantino will WM-Anteile an Investoren verkaufen.
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12: Heute fühlt sich's schon nach Ferien an. Die Sonne der letzten Tage bleibt. Teilweise starten wir zwar noch mit dichteren Wolken. Im Laufe des Vormittags setzt sich die Sonne aber immer mehr durch. Und die Temperaturen legen noch ordentlich zu. Bis zu 36 Grad sind heute drin. Nur gegen Abend, da können dann vor allem Schauer und Gewitter vorbeiziehen. Und der Radio Galaxy Wettertrend? Morgen früh gibt's noch ein bisschen Regen. Ab Mittag scheint dann aber das restliche Wochenende wieder die Sonne bei einem Topwert von 29 Grad.
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13: Wunderschönen guten Morgen, liebe Autofahrer. Kurzer Blick auf die Straßen. Gibt eine Meldung von der A6 Heilbronn Richtung Nürnberg zwischen Neundettelsau und Schwabach West. Ist in der Baustelle ein LKW stehen geblieben. Rechte Spur ist hier aktuell blockiert. Wenn ihr sonst noch was habt, dann meldet euch gerne bei uns im Studio. Die kostenlose Galaxy Hotline dazu ist die 0800 007 0076. Danke und gute Fahrt.
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0: 6.36 Uhr.
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0: Mecklenburg-Vorpommern auffällig oft hin und her schwimmt. Auch er hat ähnliche Verletzungen wie Timmy der Wal, der vor ein paar Monaten an der Ostseeküste gestrandet war. Ob Timmy das jetzt sein soll, das ist noch nicht ganz klar. Der wurde ja mit einer Rettungsaktion ins offene Meer zurückgebracht und ob er lebt, wird nach wie vor sowohl angezweifelt als auch nicht ausgeschlossen. Mal schauen, was da jetzt rauskommt. In der Zwischenzeit warte ich einfach so lange ab, bis es auch mal wieder Neues vom Wels aus dem Brombachsee gibt.
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0: 6:39 Uhr. Ein Wal strandet an der Ostseeküste und löst monatelanges Medienchaos bei uns aus.
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0: Und sorgt für fleißig KI-Songs. Felix hier, guten Morgen. Die Bild titelt: Nicht schon wieder, weil jetzt seit knapp 2 Wochen ein Buckelwal bei Wismar in Mecklenburg vor

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6.49 Uhr. So, meine Lieben, die Sommerferien fangen in Bayern an. Das ist so wunderbar. Und da brauchen wir auf jeden Fall einen Song, der richtig zum Feiern taugt. Und da jetzt schon mal in Stimmung zu kommen. Hier sind Justin Bieber und Nicki Minaj mit Beauty and the Beat. Die besten aktuellen Hits für euren Start in die Ferien. Nur hier auf Radio Galaxy. Young Money.

0: 7:07.
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0: Freitag. Schön, dass ihr da seid. Die Galaxy Morning Show hier mit Felix. 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Wie geil! Und Kato ist auch noch da mit Turn the Lights Off, der schönen EDM-Hymne in knapp 10 Minuten. Und Die Die von Shakira und Burna Boy, der beste WM-Song aller offiziellen WM-Songs, meiner Meinung nach. Also zu Recht in dieser Playlist gelandet. Und auch mit das einzig Interessante aus meiner Sicht, was bei dieser WM passiert ist und rausgekommen ist. Aber ich bin auch nicht der größte Fußballfan. Aber der größte Musikfan, der bin ich schon. Ne? Und die besten aktuellen Hits habe ich gleich für euch da, um kurz nach 7 hier auf Radio Galaxy.
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0: Punkt genau 7 Uhr.
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14: Ich bin Joshua Heise. Guten Morgen. Wenn heute der Gong den Schultag beendet, dann dürfte bei vielen Schülerinnen und Schülern in Bayern die Freude groß sein. Sie starten in die Sommerferien. Angela Kress berichtet.
15: 6 Wochen lang haben Bayerns Schülerinnen und Schüler Ferien. Zum neuen Schuljahr treten dann auch ein paar Neuerungen in Kraft. Zum Beispiel startet schrittweise der Ganztagsanspruch für Grundschülerinnen und Grundschüler erstmal für die ersten Klassen. In anderen Bundesländern sind die Sommerferien übrigens bald schon wieder vorbei. Am 10. August startet in Hessen, Rheinland-Pfalz und im Saarland das neue Schuljahr.
14: Wir alle kennen diese eine Schublade mit alter Technik. Ab heute gilt in der EU das sogenannte Recht auf Reparatur. Das soll Elektroschrott vermeiden und Ressourcen schonen. Für uns Verbraucher heißt das, wir haben jetzt einen Anspruch darauf, dass defekte Geräte gratis oder zu einem angemessenen Preis repariert werden müssen. Das gilt neben Smartphones auch für Fernseher, Waschmaschinen und Geschirrspüler. Die Terrororganisation Hamas wird nach Angaben von US-Präsident Trump vollständig entwaffnet. Darauf soll sich der von ihm gegründete Friedensrat geeinigt haben. Im Gegenzug soll das israelische Militär aus dem besetzten Gazastreifen abziehen. Eine offizielle Bestätigung aus Israel steht noch aus. Auch einen konkreten Zeitplan gibt es noch nicht. In Spaniens Exklave Ceuta sind in den letzten Tagen tausende Migranten angekommen. Sie haben das Gebiet im Norden Afrikas vor allem schwimmend erreicht. Einige sind dabei gestorben. Laut Regionalpräsident Vivas sind die Aufnahmeeinrichtungen komplett überlastet. Die EU-Kommission hat Spanien jetzt Hilfe angeboten, etwa durch den Grenzschutz Frontex.
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5: Zum letzten Schultag heute ganz viel Sonne. Teilweise starten wir noch mit vielen Wolken rein, im Laufe des Vormittags dann aber immer mehr Sonne dabei. Temperaturenmäßig klettern wir auch schnell nach oben, bis zu 36 Grad sind heute drin. Nur gegen Abend, da können dann Schauer und Gewitter mit dabei sein. Und der Radio Galaxy Wettertrend? Morgen früh noch ein bisschen Regen dabei, ab Mittag dann aber das restliche Wochenende ganz viel Sonne. Warm bleibt's auch bei maximal 29 Grad.
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16: Guten Morgen, liebe Autofahrer. Kurzer Straßencheck. Behinderungen derzeit in Mittelfranken auf der A6 Heilbronn Richtung Nürnberg. Zwischen Neundettelsau und Schwabach-West ist in der Baustelle ein LKW stehen geblieben. Rechte Spur ist blockiert. Da geht's nur langsam dran vorbei. Deswegen mittlerweile 5 Kilometer Stau und stockender Verkehr in diesem Bereich. 15 Minuten braucht ihr, bis ihr hier komplett durch seid. Geblitzt wird aktuell in Oberfranken. B22 zwischen Bamberg und Stegaurach. Und in der Oberpfalz an der B299 Höhe Kaltenbrunn. Staus und Blitzer könnt ihr auch heute Morgen bei uns kostenlos melden. Ruft kurz durch oder schickt uns eine WhatsApp 0800 007 0076. Danke und gute Fahrt.
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Morgen, ich freue mich, dass ihr dabei seid. Ich weiß, nicht alle haben Urlaub, aber Leute, jetzt muss ich mich auch mal freuen dürfen. Ne? Ich habe 2 Wochen Urlaub dann ab Montag und ich weiß nicht, ich werde euch vermissen. Ich komme aber natürlich auch wieder und ich werde aber auch ein bisschen mehr Schlaf mal wieder reinholen. Das ist, glaube ich, ganz gut. Und Leute, es geht mit meiner Freundin und mit noch einem weiteren Pärchen nach Teneriffa. Und ich freue mich sehr, dass ich dann dort sehr lecker essen werde. Spanische Küche ist wirklich so eins meiner Lieblingssachen, was ich nicht nur koche, sondern auch esse. Und ja, ich weiß nicht, wir freuen uns immer gemeinsam vor. Ruft mich gerne an oder schickt mir eine WhatsApp, Sprachnachricht, was ihr so vorhabt. Und damit einen guten Start in diesen Freitagmorgen, ins Wochenende und in die Sommerferien. 0800 007 0076. Bin gespannt auf eure Storys.

0: 20 nach 7. Heute letzter Schultag in Bayern. Felix hier, guten Morgen. Deswegen starten ja auch viele Familien dieses Wochenende in den wohlverdienten Sommerurlaub. Auf den Autobahnen, vor allem Richtung Süden, geht's heiß her und mit Sicherheit auch am Albrecht-Dürer-Airport in Nürnberg. Mit in der Show deswegen jetzt Flughafensprecher Christian Albrecht. Guten Morgen, Christian. Wann ist denn bei euch der Peak in Sachen Abflüge erreicht?
1: Es gibt so ein paar Spitzen in den Sommerferien. Es wird insgesamt sehr viel los sein, aber wir rechnen voraussichtlich mit dem kommenden Montag mit einem der verkehrsreichsten Tage und da werden wir ca. 20.000 Passagiere erwarten.
0: 20.000, das sind echt eine Menge. Wo fliegen da die meisten hin?
1: Das ist allen voran natürlich Antalya, Mallorca, griechische Inseln und da im speziellen Kreta.
0: Hast du auch noch einen Geheimtipp, wo jetzt noch nicht so viele Leute hingehen?
1: Allen voran Albanien, Flug nach Tirana ist möglich, ist ein echtes Highlight. Man kann dort super Urlaub machen, es ist noch verhältnismäßig günstig. Auch Rumänien ist ein Thema mit dem Schwarzen Meer.
0: Na, vielen Dank dir, Christian. Liebe Grüße zum Import, zum Airport. Gutes Gelingen und danke an alle, die fleißig daran arbeiten, dass wir einen coolen Urlaub haben können. Hier ist Radio Galaxy. Schönen Start in den Freitag, schönen Start ins Wochenende und schönen Start in eure Sommerferien.

0: Minuten vor halb acht.
1: Na, schön, dass ihr da seid. Hier ist die Galaxy Morning Show mit Felix. Es ist wunderbar, dass ihr da seid. Es ist Freitag, es sind Sommerferien ab Montag und ich glaube, die allermeisten Herzen schlagen ganz, ganz hoch. Und ich habe ja in meiner Schulzeit immer gesagt, können wir einen Film schauen oder können wir ein Spiel spielen? Übrigens auch in der 12. Klasse noch mit dieser Tonlage noch. Ja, die Lehrer haben mich sehr gern gehabt und konnten sich immer meinen Namen am besten merken. Dreimal dürft ihr raten, wieso. Stay von Leonie und Callum Scott, eine schöne romantische Nummer habe ich für euch eingeplant in knapp 10 Minuten und rein geht's um kurz nach halb 8 mit Teddy Swims fantastischer Soul-Stimme und seiner Single Mr. Know-It-All, die besten aktuellen Hits gleich hier auf Radio Galaxy.
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11: Ich bin Joshua Heise. Guten Morgen. Wenn heute der Gong den Schultag beendet, dann dürfte bei vielen Schülerinnen und Schülern in Bayern die Freude groß sein. Sie starten in die Sommerferien. Angela Kress berichtet.
12: 6 Wochen lang haben Bayerns Schülerinnen und Schüler Ferien. Zum neuen Schuljahr treten dann auch ein paar neue

0: Änderungen in Kraft. Zum Beispiel startet schrittweise der Ganztagsanspruch für Grundschülerinnen und Grundschüler erstmal für die ersten Klassen. In anderen Bundesländern sind die Sommerferien übrigens bald schon wieder vorbei. Am 10. August startet in Hessen, Rheinland-Pfalz und im Saarland das neue Schuljahr.
1: Wir alle kennen diese eine Schublade mit alter Technik. Ab heute gilt in der EU das sogenannte Recht auf Reparatur. Das soll Elektroschrott vermeiden und Ressourcen schonen. Für uns Verbraucher heißt das, wir haben jetzt einen Anspruch darauf, dass defekte Geräte gratis oder zu einem angemessenen Preis repariert werden müssen. Das gilt neben Smartphones auch für Fernseher, Waschmaschinen und Geschirrspüler. Die Terrororganisation Hamas wird nach Angaben von US-Präsident Trump vollständig entwaffnet. Darauf soll sich der von ihm gegründete Friedensrat geeinigt haben. Im Gegenzug soll das israelische Militär aus dem besetzten Gazastreifen abziehen. Eine offizielle Bestätigung aus Israel steht noch aus. Auch einen konkreten Zeitplan gibt es noch nicht. In Spaniens Exklave Ceuta sind in den letzten Tagen tausende Migranten angekommen. Sie haben das Gebiet im Norden Afrikas vor allem schwimmend erreicht. Einige sind dabei gestorben. Laut Regionalpräsident Vivas sind die Aufnahmeeinrichtungen komplett überlastet. Die EU-Kommission hat Spanien jetzt Hilfe angeboten, etwa durch den Grenzschutz Frontex.
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3: Heute fühlt sich's schon nach Ferien an. Die Sonne der letzten Tage bleibt. Teilweise starten wir zwar noch mit dichteren Wolken. Im Laufe des Vormittags setzt sich die Sonne aber immer mehr durch. Und die Temperaturen legen noch ordentlich zu. Bis zu 36 Grad sind heute drin. Nur gegen Abend, da können dann vor allem Schauer und Gewitter vorbeiziehen. Und der Radio Galaxy Wettertrend? Morgen früh gibt's noch ein bisschen Regen. Ab Mittag scheint dann aber das restliche Wochenende wieder die Sonne bei einem Topwert von 29 Grad.
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5: Guten Morgen, liebe Autofahrer. Kurzer Blick auf die Straßen. Geduld ist aktuell gefragt auf der A6 in Mittelfranken, Heilbronn Richtung Nürnberg. Zwei defekte LKWs stehen in der Baustelle zwischen Neundettelsau und Schwabach West auf der rechten Spur. Da geht's nur langsam vorbei. 5 Kilometer Stau und stockender Verkehr. Aktuell, wenn ihr da unterwegs seid, bitte plant rund 20 Minuten mehr ein. Geblitzt wird momentan in Oberfranken B22 zwischen Bamberg und Stegaurach und in der Oberpfalz an der B299 zwischen Höhe Kaltenbrunn. So rum. Wenn ihr sonst noch was habt, meldet euch gerne bei uns im Studio. Die kostenlose Galaxy Hotline dazu ist die 0800 007 0076. Danke und gute Fahrt.
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0: 7.36 Uhr.
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Uhr 39. Mit der Musik von Producer Timbaland bin ich groß geworden. Der hat ja auch unter anderem diesen Song hier von Nelly Furtado produziert. Say it right. Da krieg ich direkt wieder Gänsehaut, ey, ohne Spaß. Felix hier, guten Morgen. So, aber Timbaland, der ist wohl jetzt auch aktuell auf Tour und stellt sich da am Mikrofon ein bisschen interessant an und spielt im Endeffekt nur seine Songs ab, seine großen, die er produziert hat, und macht eben diese Geräusche zwischendurch, aber das klingt, als wäre er ein bisschen sauer. Das ist geil, oder? Das ganze Konzert über, immer nur dieses ey. Da muss ich direkt an dieses Harald-Glöckler-Meme denken, wo er so auf den Tisch schaut und so, Mann, sagt, da habe ich mal was vorbereitet, pass mal auf. Mann! Mann! Oder warum nicht? Timbaland featuring Nelly Furtado und Harald Glöckler. Mann! Mann! Schönes Wochenende.

0: 7.43 Uhr.
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wirklich die aberwitzigsten Nebenaufgaben erledigt, würde ich mal auf Deutsch sagen, ist Jason Derulo. Warum? Ja, weil er ist neulich erst im Bierkönig aufgetreten. Und wie witzig wäre das, wenn er jetzt random irgendwo in der Innenstadt stehen würde mit einer Gitarre und dann einfach da Straßenmusik macht. Oder eine kleine Dance-Einlage macht. Ich weiß nicht, ob er das nicht sogar wirklich schon mal gemacht hat, ne? Aber im Bierkönig auftreten auf Malle als Superstar, als US-Superstar Jason Derulo. Es ist so lustig, ne? Kein Wunder, dass dieser Mann immer wieder Aufmerksamkeit auf sich zieht und seine Songs deswegen auch immer noch zu Hits werden. Hier ist sein aktueller Michiko auf Radio Galaxy. Schönes Wochenende, schönen Ferienstart.

0: Ich bin hier, ihr seid hier. Nur zusammen ist es auch wirklich die Galaxy Morning Show. Und zwar mit Felix und mit euch. Ja, richtig. Über DAB Plus seid ihr auch dabei. Das freut mich auch immer sehr. Ihr seid unterwegs in die Arbeit, über die Autobahn, Bundesstraße, Landstraße, Dorf, nach Dorf, nach Dorf, Kreisverkehr. Ganz egal, wir sind immer mit dabei, Leute, mit den besten aktuellen Hits. Und in knapp 10 Minuten habe ich von Tampa City einen richtig coolen Song mit so schweren Gitarren. Heißt Self-Aware. Sehr dramatische Nummer, aber auch sehr gehypt im Netz. Und Alex Warren haben wir da mit Fever Dream. Der Typ schreibt wirklich Love-Songs so gut wie kein zweiter aktuell. Das ist vor allem meine Meinung und vielleicht auch eure. Falls ihr ihn nicht kennt, um kurz nach 8 spiele ich euch ihn hier in der Radio Galaxy Playlist mit den besten aktuellen Hits gleich.
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0: Punkt 8 Uhr.
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1: Ich bin Joshua Heise. Guten Morgen. Meldungen über Stellenabbau wie etwa bei BMW machen im Moment immer wieder Schlagzeilen. Aber wie sieht es im Juli konkret am Arbeitsmarkt aus? Das erfahren wir heute Vormittag. Dann werden die offiziellen Arbeitslosenzahlen veröffentlicht. Fabian Schaffer berichtet.
2: Im Juni waren bundesweit noch rund 2,9 Millionen Menschen arbeitslos gemeldet, etwas weniger als im Monat zuvor, aber mehr als vor einem Jahr. Im Juli steigt die Arbeitslosigkeit dann häufig saisonbedingt an. Viele Firmen sind im Betriebsurlaub und stellen erst danach wieder ein. Außerdem gehen viele Ausbildungen zu Ende und vor allem viele junge Menschen warten auf eine Lehrstelle oder einen Studienplatz.
1: An vielen bayerischen Schulen sieht der heutige Vormittag wohl folgendermaßen aus. Gemeinsam frühstücken, ein Film und später dann endlich die Zeugnisse. Damit haben ab dem Nachmittag für eine Woche alle Bundesländer Sommerferien. Das bedeutet auch Staus, gerade in Richtung Süden. Vor allem morgen werden Urlauber Geduld haben müssen, denn auf dem Fernpass in Tirol wird für mehrere Stunden demonstriert. Europas Waldbrände verlagern sich vom Südwesten nach Südosten. Während sich die Lage in Frankreich und Spanien entspannt, brennt es in Griechenland und der Türkei. Vor allem auf Kreta spitzt sich die Lage zu. Orkanartige Winde fachen die Flammen immer wieder an. Ein Waldbrand in Antalya wurde unter Kontrolle gebracht. Die Europäische Fußballunion UEFA lehnt die Investorenpläne von FIFA-Chef Infantino geschlossen ab und droht sogar mit einem WM-Boykott. Das haben die 55 Mitgliedsverbände nach einer Dringlichkeitssitzung mitgeteilt. Auch der Nord- und Mittelamerikanische Fußballdachverband ist gegen Infantinos Vorhaben. Ein Boykott ist hier aber nicht geplant.
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4: Zum letzten Schultag heute ganz viel Sonne. Teilweise starten wir noch mit vielen Wolken rein, im Laufe des Vormittags dann aber immer mehr Sonne dabei. Temperaturenmäßig klettern wir auch schnell nach oben, bis zu 36 Grad sind heute drin. Nur gegen Abend, da können dann Schauer und Gewitter mit dabei sein. Und der Radio Galaxy Wettertrend? Morgen früh noch ein bisschen Regen dabei, ab Mittag dann aber das restliche Wochenende ganz viel Sonne. Warm bleibt's auch bei maximal 29 Grad.
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6: Guten Morgen, liebe Autofahrer. Kurzer Blick auf die Straßen. Nach wie vor Behinderungen in Mittelfranken auf der A6 Heilbronn Richtung Nürnberg. In der Baustelle zwischen Neuendettelsau und Schwabach West sind zwei LKWs hängen geblieben. Da geht's nur langsam vorbei. Aktuell hier 5 Kilometer Stau und stockender Verkehr. Wenn das eure Strecke ist, bitte plant hier 25 Minuten mehr ein. Außerdem wird geblitzt an der B22 in Oberfranken zwischen Bamberg und Stegaurach sowie in der Oberpfalz an der B299 Höhe Kaltenbrunn. Staus und Blitzer könnt ihr auch heute Morgen kostenlos melden. 0800 007 0076. Das ist die Galaxy Hotline. Danke und gute Fahrt.
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0: Minuten nach 8 Uhr.
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2: Mit mir, Kevin. Servus. Einen Sommerabend unter freiem Himmel mit Gänsehautgarantie gibt es heute. Denn der musikalische Theaterabend Freisein feiert auf der Freilichtbühne in Altusried Premiere. Ab 19:30 Uhr stehen mehr als 200 Mitwirkende auf der Bühne. Mit Chor, Liveorchester, Band und Solisten. Musikalisch ist von Klassik über Pop bis Rock alles dabei. Erzählt wird die Geschichte von Freiheit, Gemeinschaft und Neuanfängen in einer beeindruckenden Open-Air-Kulisse. Tickets dafür sind noch erhältlich. Außerdem, wenn ihr mal einen Blick ins Universum erhaschen wollt, dann ab nach Otto Beuren. Heute dreht sich in der Allgäuer Volkssternwarte alles um das Thema Licht und seine Bedeutung für die Astronomie. Ab 19:30 Uhr erfahrt ihr, warum Licht für die Erforschung von Sternen und Galaxien so wichtig ist und ob Licht eigentlich eine Welle oder ein Teilchen ist. Seid gespannt, denn das Highlight ist, bei klarem Himmel könnt ihr im Anschluss selbst durch die Teleskope der Sternwarte einen Blick in den Nachthimmel werfen. 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

0: 20 nach 8.
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1: Felix hier, guten Morgen. Grüße an alle, die in den Urlaub fahren, nach Italien, Österreich und so weiter. Ihr müsst auf jeden Fall viel Geduld mitbringen, denn der Fernpass in Tirol ist am Morgen zwischen kurz vor 10 und 12 Uhr.

0: Oktober wegen einer Demo gesperrt. Und das Problem, laut ADAC, werden auch die Ausweichstrecken komplett überlastet sein. Heißt, wenn ihr über den Fernpass Richtung Süden wollt, solltet ihr den Samstagvormittag möglichst vermeiden oder eure Fahrt entsprechend planen. Aber auch generell wird's ab heute zum Ferienstart auf den Autobahnen natürlich super voll. Der ADAC vermutet, dass gerade rund um München, Salzburg, Kufstein oder auch Füssen alles richtig doll voll ist. Also, lieber ein bisschen mehr Zeit mitnehmen und natürlich auch genug Snacks einplanen. Dann kommt ihr hoffentlich gut und entspannt irgendwann an, wo ihr auch immer hin wollt.
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0: Drei Minuten vor 8:30. Wunderschönen guten Morgen, ihr Lieben. Hier ist die Galaxy Morning Show mit Felix und ich habe Gänsehaut am ganzen Körper, weil ich bin groß geworden mit Songs wie Apologize oder Step and Stare von One Republic und die sind schon wieder in der Playlist, Leute. Warum? Ja, weil sie es immer noch drauf haben. Ich glaube mal so roundabout 15 Jahre ist Apologize her, oder? Ich habe jetzt gar nicht nachgeschaut, aber es ist wirklich schon lange, lange her und dass die immer noch am Start sind und so fresh klingen, das ist wirklich, also meinen größten Respekt. Ja. Need Your Love, die aktuelle von One Republic in knapp 10 Minuten und rein geht's mit Kygo und Khalid. Kygo, super geiler DJ, der macht so coole Songs und Khalid singt so wunderschön und hat immer so viele Chöre auch im Hintergrund. Na, könnt ihr gleich mal drauf achten und kurz nach 8:30, wenn ich euch Save My Love von denen spiele. Hier auf Radio Galaxy, die besten aktuellen Hits gleich.
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4: Ich bin Joshua Heise. Guten Morgen. Meldungen über Stellenabbau, wie etwa bei BMW, machen im Moment immer wieder Schlagzeilen. Aber wie sieht es im Juli konkret am Arbeitsmarkt aus? Das erfahren wir heute Vormittag, dann werden die offiziellen Arbeitslosenzahlen veröffentlicht. Fabian Schaffer berichtet.
5: Im Juni waren bundesweit noch rund 2,9 Millionen Menschen arbeitslos gemeldet, etwas weniger als im Monat zuvor, aber mehr als vor einem Jahr. Im Juli steigt die Arbeitslosigkeit dann häufig saisonbedingt an. Viele Firmen sind im Betriebsurlaub und stellen erst danach wieder ein. Außerdem gehen viele Ausbildungen zu Ende und vor allem viele junge Menschen warten auf eine Lehrstelle oder einen Studienplatz.
4: An vielen bayerischen Schulen sieht der heutige Vormittag wohl folgendermaßen aus. Gemeinsam frühstücken, ein Film und später dann endlich die Zeugnisse. Damit haben ab dem Nachmittag für eine Woche alle Bundesländer Sommerferien. Das bedeutet auch Staus, gerade in Richtung Süden. Vor allem morgen werden Urlauber Geduld haben müssen, denn auf dem Fernpass in Tirol wird für mehrere Stunden demonstriert. Europas Waldbrände verlagern sich vom Südwesten nach Südosten. Während sich die Lage in Frankreich und Spanien entspannt, brennt es in Griechenland und der Türkei. Vor allem auf Kreta spitzt sich die Lage zu. Orkanartige Winde fachen die Flammen immer wieder an. Ein Waldbrand in Antalya wurde unter Kontrolle gebracht. Die Europäische Fußballunion UEFA lehnt die Investorenpläne von FIFA-Chef Infantino geschlossen ab und droht sogar mit einem WM-Boykott. Das haben die 55 Mitgliedsverbände nach einer Dringlichkeitssitzung mitgeteilt. Auch der Nord- und Mittelamerikanische Fußballdachverband ist gegen Infantinos Vorhaben. Ein Boykott ist hier aber nicht geplant.
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6: Heute fühlt sich's schon nach Ferien an. Die Sonne der letzten Tage bleibt. Teilweise starten wir zwar noch mit dichteren Wolken. Im Laufe des Vormittags setzt sich die Sonne aber immer mehr durch. Und die Temperaturen legen noch ordentlich zu. Bis zu 36 Grad sind heute drin. Nur gegen Abend, da können dann vor allem Schauer und Gewitter vorbeiziehen. Und der Radio Galaxy Wettertrend? Morgen früh gibt's noch ein bisschen Regen. Ab Mittag scheint dann aber das restliche Wochenende wieder die Sonne bei einem Topwert von 29 Grad.
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7: Servus, liebe Autofahrer. Kurzes Update von den Straßen. Nach wie vor Behinderungen in Mittelfranken auf der A6 Heilbronn Richtung Nürnberg zwischen Neundettelsau und Schwabach West sind in der Baustelle. Zwei LKWs stehen geblieben. Rechte Spur ist blockiert. Mittlerweile hier 7 Kilometer Stau. Wenn ihr da unterwegs seid, bitte plant rund 25 Minuten mehr ein. Und geblitzt wird in Oberfranken B22 zwischen Bamberg und Stegaurach und an der B299 Höhe Kaltenbrunn. Staus und Blitzer könnt ihr auch heute Morgen bei uns natürlich kostenlos melden. Ruft an oder schickt uns gerne auch eine WhatsApp. 0800 007 0076. Danke und gute Fahrt.
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0: 8.38 Uhr.
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0: Jetzt seit knapp 2 Wochen ein Buckelwal bei Wismar in Mecklenburg-Vorpommern auffällig oft hin und her schwimmt. Auch er hat ähnliche Verletzungen wie Timmy, der Wal, der vor ein paar Monaten an der Ostseeküste gestrandet war. Ob Timmy das jetzt sein soll, das ist noch nicht ganz klar. Der wurde ja mit einer Rettungsaktion ins offene Meer zurückgebracht und ob er lebt, wird nach wie vor sowohl angezweifelt als auch nicht ausgeschlossen. Mal schauen, was da jetzt rauskommt. In der Zwischenzeit warte ich einfach so lange ab, bis es auch mal wieder Neues vom Wels aus dem Brombachsee gibt.
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0: Uhr 41. Ein Wal strandet an der Ostseeküste und löst monatelanges Medienchaos bei uns aus.
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0: Und sorgt für fleißig KI-Songs. Felix hier, guten Morgen. Die Bild titelt: Nicht schon wieder.

8.52 Uhr. Wenn ich einen Song mir aussuchen müsste und sage, der klingt wie Aperol Spritz, dann muss es unbedingt der hier sein, Leute. Gönnt euch The Bowser jetzt mit Magnetic. Die besten aktuellen Hits zum Start ins Wochenende an diesem Freitagmorgen hier auf Radio Galaxy.

0: Freitag! Ich bin schon in Partylaune, Leute. Ich weiß nicht, wie es euch geht, aber ihr seid auf jeden Fall gut bei mir aufgehoben. Sag ich jetzt einfach mal, ne? Galaxy Morning Show mit Felix hier. Wir feiern den Start ins Wochenende mit dem passenden Sound. Einmal dicke Ladung Selbstliebe von Kamerad mit Hug Yourself in knapp 10 Minuten. Und rein geht's mit Bebe Rexha. Und das ist wirklich ein Party-Track. Sie ist erst kürzlich auf dem Tomorrowland Festival aufgetreten, hat sich damit natürlich einen riesigen Traum erfüllt. Ne? Viele, viele Musiker wollen da auf die Bühne, schaffen es aber nicht. Und sie hat es endlich mal geschafft. Warum? Ja, weil sie auch richtig guten Party-Sound macht. Da hat sie sich auch Inspiration nochmal von Faithless geholt. Und ihre Version heißt New Religion von I Can't Get No Sleep. Bebe Rexha gleich in der Playlist um kurz nach 9 hier auf Radio Galaxy.
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0: 9:01.
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16: Ich bin Joshua Heise. Guten Morgen. Geht das Handy, der Kühlschrank oder die Waschmaschine kaputt, haben wir ab heute das Recht auf Reparatur. Eine entsprechende EU-Richtlinie sieht vor, dass Ersatzteile und/oder Reparaturen gratis oder zu angemessenen Preisen angeboten werden müssen. Das Ziel: Elektroschrott vermeiden und Ressourcen schonen. Die Regel gilt nur für neu gekaufte Ware. In Bayern gibt's heute Zeugnisse. Da stellt sich manchmal die Frage, wie gehe ich am besten mit schlechten Noten um? Hier hilft die sogenannte Zeugnistelefonie. Helen Martin weiß, was es

0: damit auf sich hat.
1: Das ist ein kostenloses Beratungsangebot von den Behörden. Und in diesen Schulberatungsstellen arbeiten besonders geschulte Lehrkräfte, aber auch Schulpsychologinnen und Psychologen. Und da können sich eben Schülerinnen und Schüler melden, aber auch Eltern, wenn es Fragen oder Sorgen zum Zeugnis gibt. Also zum Beispiel schlechte Noten, vielleicht geht es ums Sitzenbleiben, die Schule wechseln oder auch einfach darum, wie Eltern und Kinder gut übers Zeugnis sprechen können.
0: Die Telefonnummer findet sich auf schulberatung.bayern.de. In den Chiemgauer Alpen brennt nach wie vor der Gipfel bei Unterwössen. Aber die Feuerwehr ist laut einem Sprecher vorsichtig optimistisch. Das Feuer habe sich in der Nacht nicht groß weiter ausgebreitet. Seit Mittwochabend sind hunderte Feuerwehrleute im Einsatz, um die Flammen in dem unwegsamen Gelände zu löschen. Die FIFA hat auf die Boykottdrohung der UEFA reagiert und ihre Investorenpläne verteidigt. Der Weltverband beteuert, niemand verkaufe den Fußball. Die geplante Tochtergesellschaft solle nur sicherstellen, dass alle Mitgliedsverbände von kommerziellen Chancen profitieren. Die UEFA und der Kontinentalverband CONCACAF lehnen die Pläne weiter ab.
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3: Zum letzten Schultag heute ganz viel Sonne. Teilweise starten wir noch mit vielen Wolken rein, im Laufe des Vormittags dann aber immer mehr Sonne dabei. Temperaturenmäßig klettern wir auch schnell nach oben, bis zu 36 Grad sind heute drin. Nur gegen Abend, da können dann Schauer und Gewitter mit dabei sein. Und der Radio Galaxy Wettertrend? Morgen früh noch ein bisschen Regen dabei, ab Mittag dann aber das restliche Wochenende ganz viel Sonne. Warm bleibt's auch bei maximal 29 Grad.
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5: Servus, liebe Autofahrer. Kurzer Blick auf die Straßen. Gibt eine Meldung aus Oberfranken von der A70, Bayreuth Richtung Bamberg, zwischen dem Dreieck Bayreuth-Kulmbach und Neudrossenfeld ist ein Auto stehen geblieben. Rechte Spur ist hier aktuell blockiert. Wenn ihr dort unterwegs seid, bitte fahrt vorsichtig. Und geblitzt wird momentan ebenfalls in Oberfranken an der B22 zwischen Bamberg und Stegaurach. Und in der Oberpfalz steht einer an der B299 Höhe Kaltenbrunn. Staus und Blitzer könnt ihr auch heute Vormittag natürlich bei uns kostenlos melden. Ruft an oder schickt uns gerne auch eine WhatsApp. 0800 007 0076. Danke und gute Fahrt.
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0: Uhr 9.
1: Oh Leute, ist das nicht cool? Die Sommerferien fangen an. Felix hier, guten Morgen. Ich freue mich, dass ihr dabei seid. Ich weiß, nicht alle haben Urlaub, aber Leute, jetzt muss ich mich auch mal freuen dürfen, ne? Ich habe 2 Wochen Urlaub dann ab Montag und ich weiß nicht, ich werde euch vermissen. Ich komme aber natürlich auch wieder. Und ich werde aber auch ein bisschen mehr Schlaf mal wieder reinholen. Das ist, glaube ich, ganz gut. Und Leute, es geht mit meiner Freundin und mit noch einem weiteren Pärchen nach Teneriffa. Und ich freue mich sehr, dass ich dann dort sehr lecker essen werde. Spanische Küche ist wirklich so eins meiner Lieblingssachen, was ich nicht nur koche, sondern auch esse. Und ja, ich weiß nicht, wir freuen uns immer gemeinsam vor. Ruft mich gerne an oder schickt mir eine WhatsApp-Sprachnachricht, was ihr so vorhabt. Und damit einen guten Start in diesen Freitagmorgen, ins Wochenende und in die Sommerferien. 0800 007 0076. Bin gespannt auf eure Stories.

0: 9.19 Uhr.
1: Heute letzter Schultag in Bayern. Felix hier, guten Morgen. Deswegen starten ja auch viele Familien dieses Wochenende in den wohlverdienten Sommerurlaub. Auf den Autobahnen, vor allem Richtung Süden, geht's heiß her und mit Sicherheit auch am Albrecht-Dürer-Airport in Nürnberg. Mit in der Show deswegen jetzt Flughafensprecher Christian Albrecht. Guten Morgen, Christian. Wann ist denn bei euch der Peak in Sachen Abflüge erreicht?
2: Es gibt so ein paar Spitzen in den Sommerferien. Es wird insgesamt sehr viel los sein, aber wir rechnen voraussichtlich mit dem kommenden Montag mit einem der verkehrsreichsten Tage und da werden wir ca. 20.000 Passagiere erwarten.
1: 20.000, das sind echt eine Menge. Wo fliegen da die meisten hin?
2: Das ist allen voran natürlich Antalya, Mallorca, griechische Inseln und da im speziellen Kreta.
1: Hast du auch noch einen Geheimtipp, wo jetzt noch nicht so viele Leute hingehen?
2: Allen voran Albanien, Flug nach Tirana ist möglich, ist ein echtes Highlight. Man kann dort super Urlaub machen, es ist noch verhältnismäßig günstig. Auch Rumänien ist ein Thema mit dem Schwarzen Meer.
1: Na, vielen Dank dir, Christian. Liebe Grüße zum Import, zum Airport. Gutes Gelingen und danke an alle, die fleißig daran arbeiten, dass wir einen coolen Urlaub haben können. Hier ist Radio Galaxy. Schönen Start in den Freitag, schönen Start ins Wochenende und schönen Start in eure Sommerferien.

0: 9.23 Uhr.
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0: 4 Minuten vor 9:30.
1: Die besten aktuellen Hits für euren Start ins Wochenende oder auch euren Weg zur Metzgerei für die Leberkäs-Pause. Ich würde ja sagen, bringt mir was mit, aber entweder kriege ich dann gar nichts oder ich kriege 5000 Leberkäse, irgendwas. Nee, lass mal das einfach. Ihr lasst es euch einfach schmecken und ich kümmere mich um die Musik, ne? Ich glaube, das ist ein fairer Deal. Holly Humberstone habe ich da in knapp 10 Minuten ganz entspannt mit To Love Somebody. Das ist ja auch nicht überhitzen an so einem Tag. Und dann habe ich von Shakira und Burna Boy das Beste, was von der WM übrig geblieben ist. Genau, der offizielle Song. Die Die, so heißt der. Schöne, freshe Afrobeats in der Playlist. Gleich hier auf Radio Galaxy, die besten aktuellen Hits.
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0: 9.33 Uhr.
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9.41 Uhr. Mit der Musik von Producer Timbaland bin ich groß geworden. Der hat ja auch unter anderem diesen Song hier von Nelly Furtado produziert. Say it right. Da krieg ich direkt wieder Gänsehaut, ey. Ohne Spaß. Felix hier, guten Morgen. So, aber Timbaland, der ist wohl jetzt auch aktuell auf Tour. Und stellt sich da am Mikrofon ein bisschen interessant an und spielt im Endeffekt nur seine Songs ab, seine großen, die er produziert hat, und macht eben diese Geräusche zwischendurch, aber das klingt, als wäre er ein bisschen sauer. Das ist geil, oder? Das ganze Konzert über, immer nur dieses Da muss ich direkt an dieses Harald-Löckler-Meme denken, wo er so auf den Tisch schaut und so Mann sagt. Da habe ich mal was vorbereitet. Pass mal auf. Mann! Mann! Warum nicht? Timbaland featuring Nelly Furtado und Harald-Löckler. Mann! Mann! Schönes Wochenende. 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

0: 9.48 Uhr.
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2: Mit mir, Kevin. Servus. Einen Sommerabend unter freiem Himmel mit Gänsehautgarantie gibt es heute. Denn der musikalische Theaterabend Frei sein feiert auf der Freilichtbühne in Altusried Premiere. Ab 19:30 Uhr stehen mehr als 200 Mitwirkende auf der Bühne. Mit Chor, Liveorchester, Band und Solisten. Musikalisch ist von Klassik über Pop bis Rock alles dabei. Erzählt wird die Geschichte von Freiheit, Gemeinschaft und Neuanfängen in einer beeindruckenden Open-Air-Kulisse. Tickets dafür sind noch erhältlich. Außerdem, wenn ihr mal einen Blick ins Universum erhaschen wollt, dann ab nach Otto Beuren. Heute dreht sich in der Allgäuer Volkssternwarte alles um das Thema Licht und seine Bedeutung für die Astronomie. Ab 19:30 Uhr erfahrt ihr, warum Licht für die Erforschung von Sternen und Galaxien so wichtig ist und ob Licht eigentlich eine Welle oder ein Teilchen ist. Seid gespannt, denn das Highlight ist, bei klarem Himmel könnt ihr im Anschluss selbst durch die Teleskope der Sternwarte einen Blick in den Nachthimmel werfen. 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

0: 9.51 Uhr.
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12: Ich bin Joshua Heise. Heute ist für viele der Tag, an dem sie ihre Steuererklärung abgeben müssen. Experten raten, sich an den Stichtag zu halten, denn es droht mehr als nur eine Mahnung. Thomas Bremser berichtet.
13: Wer seine Steuererklärung zu spät abgibt, muss mit einem Zuschlag rechnen. Der beträgt 0,25% der festgesetzten Steuer, mindestens aber 25 Euro pro verspäteten Monat. Wer die Erklärung zeitnah nachreicht oder aktiv Kontakt mit dem Finanzamt aufnimmt, kann die Zuschläge oft reduzieren oder ganz verhindern.
12: An vielen bayerischen Schulen sieht der heutige Vormittag wohl folgendermaßen aus. Gemeinsam frühstücken, ein Film und später dann endlich die Zeugnisse. Damit haben ab dem Nachmittag für eine Woche alle Bundesländer Sommerferien. Das bedeutet auch Staus, gerade in Richtung Süden. Vor allem morgen werden Urlauber Geduld haben müssen, denn auf dem Fernpass in Tirol wird für mehrere Stunden demonstriert. Die Löhne von Auszubildenden in Tarifbetrieben sind im letzten Jahr stärker gestiegen als allgemeine Gehälter. Laut der gewerkschaftlichen Hans-Böckler-Stiftung stiegen die Azubi-Gehälter in 20 ausgewählten Tarifbranchen um durchschnittlich 6,7, die regulären Tariflöhne nur um 2,6%. Die meisten Tarif-Azubis bekommen im ersten Lehrjahr mehr als 1.000 Euro. Bei Verhandlungen in Kairo ist angeblich eine vollständige Entwaffnung der Hamas vereinbart worden. Das berichtet US-Präsident Trump auf seinem Online-Sprachrohr. Im Gegenzug soll Israel seine Truppen aus dem besetzten Gazastreifen abziehen. In den nächsten zwei Wochen soll dazu ein genauer Zeitplan veröffentlicht werden. Die Hamas hat laut US-Kreisen dem Deal zugestimmt.

0: Israel kam bisher nichts.
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2: Ganz viel Sonne starten wir rein in die Sommerferien. Bis zu 36 Grad sind heute am Nachmittag drin. Vor allem viel Sonne mit dabei. Gegen Abend, da kann's dann immer bewölkter werden. Hier und da sind dann auch Schauer und Gewitter mit dabei. Und der Radio Galaxy Wettertrend? Mit vielen Wolken und teilweise Regen starten wir morgen rein in unseren Samstag. Dann kommt aber die Sonne raus bei maximal 28 Grad.
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2: Und damit servus euch auf die Straßen. Es sind ein paar Fahrstreifen blockiert, und zwar auf der A93 Regensburg Richtung Holledau. Zwischen Abensberg und Siegenburg steht ein defekter LKW auf der rechten Spur. Und ähnliches Problem auch auf der A70 Bayreuth Richtung Bamberg, zwischen dem Dreieck Bayreuth-Kulmbach und Kulmbach-Neudrossenfeld. Auch hier ist der rechte Fahrstreifen blockiert, da steht ein kaputtes Auto. Länger braucht ihr aktuell auf der B8 Münchner Straße in Nürnberg, zwischen der Zollhausstraße und der Otto-Bernreuther Straße, dichter Verkehr. Eine Viertelstunde kommt ihr obendrauf. Und geblitzt wird auch, und zwar auf der B299 Höhe Kaltenbrunn. Und falls ihr jetzt noch was habt, Staus oder Blitzer, einfach jederzeit kostenlos anrufen unter der 0800 007 0076. Vielen Dank euch und euch allen eine gute Fahrt.
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0: Heute letzter Schultag bei uns in Bayern und damit geht's für viele Familien heute ab in den wohlverdienten Urlaub. Und nicht nur auf den Autobahnen Richtung Süden ist schon ordentlich was los, sondern auch an den bayerischen Flughäfen. Bei mir zu Gast in der Show Christian Albrecht, er ist Sprecher des Albrecht-Dürer-Airports in Nürnberg. Christian, wann ist denn bei euch so die Primetime in Sachen Abflüge?
1: Es gibt so ein paar Spitzen in den Sommerferien, es wird insgesamt sehr viel los sein, aber wir rechnen voraussichtlich mit dem kommenden Montag mit einem der verkehrsreichsten Tage und da werden wir ca. 20.000 Passagiere erwarten.
0: Boah, krass. Und wo fliegen die meisten hin?
1: Das ist allen voran natürlich Antalya, Mallorca, griechische Inseln und da im Speziellen Kreta.
0: Wow, hast du auch einen persönlichen Geheimtipp, wo es jetzt vielleicht noch nicht so ganz so viele hinzieht?
1: Allen voran Albanien, Flug nach Tirana ist möglich, ist ein echtes Highlight. Man kann dort super Urlaub machen, es ist noch verhältnismäßig günstig. Auch Rumänien ist ein Thema mit dem Schwarzen Meer.
0: Das merken wir uns auf jeden Fall. Vielleicht für den ein oder anderen Spontanbucher unter euch noch was mit dabei. Vielen Dank dir auf jeden Fall, Christian, und euch allen natürlich einen schönen Urlaub und einen guten Flug.

0: kurz vor 10:30. Ihr seid bei Radio Galaxy. Grüße an alle Schülerinnen und Schüler, die gerade mit dem Elterntaxi schon unterwegs in die Sommerferien sind. Die Zeugnisse und damit ein erfolgreiches Schuljahr habt ihr jetzt auch in der Tasche. Jetzt wird erstmal das Feriengeld bei der Oma abgeholt. Genießt auf jeden Fall euren Ferienstart und lasst euch feiern. Deswegen habe ich gleich einen richtig geilen Beat für euch von Alex Warren mit Fever Dream. Gibt's gleich hier für euch auf Radio Galaxy.
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endlich geht's ab in die Sommerferien und damit auch ab in den Urlaub. Die erste große Reisewelle steht schon in den Startlöchern und ausgerechnet eine der beliebtesten Urlaubsrouten wird zeitweise komplett gesperrt. Hi, Lea hier für euch. Grüße an alle, die morgen in den Urlaub nach Italien oder Österreich starten. Ihr müsst auf jeden Fall ein bisschen Geduld einpacken. Achtung, der Fernpass in Tirol ist morgen zwischen 10 und 12 Uhr wegen einer Demo komplett gesperrt. Das Problem, laut ADAC werden auch die Ausweichstrecken komplett überlastet sein. Heißt, wenn ihr über den Fernpass Richtung Süden wollt, solltet ihr den Samstagvormittag möglichst vermeiden oder eure Fahrt entsprechend planen. Aber auch generell wird's ab heute zum Ferienstart auf den Autobahnen richtig voll. Der ADAC vermutet, dass gerade rund um München, Salzburg, Kufstein oder Füssen alles richtig überlastet sein wird. Also lieber ein bisschen mehr Zeit einplanen und natürlich auch genug Snacks in die Tasche packen. Ich wünsche euch auf jeden Fall eine gute und vor allem sichere Fahrt. Grüße an der Stelle an alle, die jetzt schon auf dem Weg Richtung Berge, Meer oder Städtetrip unterwegs sind. Gute Fahrt euch. 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

Der Tag der Tage ist gekommen. Fans haben über 2 Jahre lang darauf gewartet. Ariana Grandes neues Album Petal ist seit heute draußen. Soll ja ein mega persönliches Album sein, vor allem auch sehr emotional. Hab's bis jetzt leider noch nicht geschafft reinzuhören. Werd's mir heute Nachmittag nach Feierabend aber auf jeden Fall reinziehen. Mal gespannt, welche Songs davon alle in den Charts landen. Der hier hat's auf jeden Fall schon geschafft. Als kleiner Vorgeschmack für die Fans schon vorher erschienen. Hier ist Hate That I Made You Love Me, eine ganz emotionale Nummer aus Ariana Grandes brandneuen Album Petal. Hier für euch auf Radio Galaxy.

0: kurz vor 11, ihr seid bei Radio Galaxy. Jetzt aber schnell, heute ist der letzte Tag für die Steuererklärung 2025. Grüße an alle, die alles immer auf den letzten Drücker machen. Ich weiß, die Motivation dafür ist meistens nicht so richtig da. Deshalb pushe ich euch nochmal eine Runde und zwar zusammen mit Olivia Rodrigo und Drop Dead. Und zum Reinstarten das Power-Trio Kygo, Khalid und Griffin mit Save My Love. Das alles gibt's gleich hier für euch auf Radio Galaxy. Die besten aktuellen Hits.
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11: Ich bin Stefan Schütz. In Bayern sind im Juli gut 5000 Menschen mehr arbeitslos geworden als noch im Juni. Insgesamt sind es jetzt gut 318.000. Das teilte die Bundesagentur für Arbeit in Nürnberg mit. Die Arbeitslosenquote liegt bei gut 4%, nahezu unverändert. Im Vergleich zum Vorjahr sind es gut 6000 Arbeitslose mehr. Deutschlandweit sind mehr als 3 Millionen Menschen ohne Job. Geht das Handy, der Kühlschrank oder die Waschmaschine kaputt, haben wir ab heute das Recht auf Reparatur. Damit setzt Deutschland eine EU-Richtlinie um, die vorsieht, dass Ersatzteile oder auch Reparaturen gratis oder zu angemessenen Preisen angeboten werden müssen. Das Ziel, Elektroschrott vermeiden und Ressourcen schonen, die Regel gilt nur für neu gekaufte Ware. Im Chiemgau kämpfen Einsatzkräfte weiter gegen einen Waldbrand bei Unterwössen. Das Landratsamt Traunstein hat deswegen gestern den Katastrophenfall ausgerufen. Hunderte Einsatzkräfte und mehrere Hubschrauber sind im Einsatz. Wegen der hohen Waldbrandgefahr in Bayern sollen in Mittelfranken und Niederbayern Luftbeobachter nach neuen Feuern Ausschau halten. Tausende Migranten sind in den letzten Tagen in der spanischen Exklave Ceuta in Nordafrika angekommen, nun auch in der zweiten Exklave Melilla. Die Auffangszentren in Ceuta sind laut dem Regionalpräsidenten komplett überlastet. Um die Situation unter Kontrolle zu bringen, ist das Militär entsandt worden.
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0: Heute schmilzt das Eis schneller, als man es essen kann. Ganz viel Sonnenschein, dazu ein Topwert von 36 Grad. Nur gegen Abend, da wird es dann ein bisschen bewölkter. Regional kann es dann auch Gewitter und Schauer geben. Und der Radio Galaxy Wettertrend? Mit Wolken und ein paar Tropfen geht's los ins erste Ferienwochenende. Aber die Sonne kommt ziemlich schnell wieder raus, bei maximal 28 Grad. Das bleibt dann auch erstmal so.
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0: Hi und damit ein kleiner Verkehrscheck für euch. Es sieht soweit gut aus, aber Vorsicht auf der A93 Regensburg Richtung Holledau, zwischen Abensberg und Siegenburg ein defekter LKW, die rechte Spur ist ja aktuell blockiert. Außerdem müsst ihr eine Viertelstunde mehr Zeit einplanen und zwar auf der B8 Münchner Straße in Nürnberg, zwischen der Zollhausstraße und der Otto-Bernreuther Straße aktuell Stop and Go. Geblitzt wird auch, da haben wir einen auf der B22 zwischen Bamberg und Stegaurach.

0: und eine noch auf der B299 Höhe Kaltenbrunnen. Und falls ihr jetzt noch was entdeckt, einfach jederzeit kostenlos durchklingeln unter der 0800 007 0076. Lieben Dank euch und weiterhin eine gute Fahrt.
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Ihr seid bei Radio Galaxy. Schönen Freitag zusammen. Und ich habe einen richtig geilen Streaming-Tipp für euch. Hi, Lea hier. Heute Abend läuft auf RTL eine richtig geile Doku, heißt Absolut Musik, die besten Sängerinnen aller Zeiten. Geht unter anderem um Taylor Swift, Beyoncé, Madonna, aber auch deutsche Sängerinnen sind mit am Start. Zum Beispiel auch Shirin David und Nina Chuba. Fokus liegt natürlich auf den Hits, aber auch auf den Karrieren. Dauert insgesamt ganze 4 Stunden. Finde ich richtig geil. Bisschen Frauenpower am Start. Ich werde auf jeden Fall mal reinzappen. Und eine Ladung Frauenpower, die gibt's jetzt hier auch schon mal für euch. Und zwar von Olivia Rodrigo mit Drop Dead. Jetzt hier für euch auf Radio Galaxy.

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0: Ihr seid bei Radio Galaxy. Na, wo sind die Schülerinnen und Schüler unter euch, die gerade schon auf dem Weg zu den Großeltern sind? Erstmal ein bisschen Zeugnisgeld abstauben und dann geht's erstmal ab an den Badesee. Ich liefere euch zum Start in die Sommerferien jede Menge gute Laune mit den besten aktuellen Hits. Beauty and the Beat von Nicki Minaj und Justin Bieber gleich mit dabei. Und davor noch eine richtig geile Nummer von Bebe Rexha mit New Religion. Das alles gibt's nur hier auf Radio Galaxy. Die besten aktuellen Hits gleich.
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0: Ihr seid bei Radio Galaxy. So ungefähr den kreativsten Menschen, den ich kenne, ist unser lieber Felix aus unserer Morning Show. Und heute Morgen, da hat er seiner ganzen Kreativität mal wieder freien Lauf gelassen. Wir hören mal ganz kurz rein.
1: Mit der Musik von Producer Timbaland bin ich groß geworden. Der hat ja auch unter anderem diesen Song hier von Nelly Furtado produziert. Say it right. Da krieg ich direkt wieder Gänsehaut, ey, ohne Spaß. Felix hier, guten Morgen. So, aber Timbaland, der ist wohl jetzt auch aktuell auf Tour und stellt sich da am Mikrofon ein bisschen interessant an und spielt im Endeffekt nur seine Songs ab, seine großen, die er produziert hat, und macht eben diese Geräusche zwischendurch, aber das klingt, als wäre er ein bisschen sauer. Das ist geil, oder? Das ganze Konzert über. Immer nur dieses Ey! Da muss ich direkt an dieses Harald-Glöckler-Meme denken, wo er so auf den Tisch schaut und so Mann sagt. Da habe ich mal was vorbereitet. Pass mal auf. Mann! Mann! Oder warum nicht? Timbaland featuring Nelly Furtado und Harald Glöckler. Mann!
0: Wirklich, Felix, wie kommst du immer darauf? Danke an der Stelle auch für den Ohrwurm. Und damit der nicht zu lange bleibt, hier der nächste Ohrwurm für euch. Tempa City mit Self-Aware, jetzt hier für euch auf Radio Galaxy.

0: Juhu, die Zeugnisse sind da. Und passend dazu hat sich ein Lehrer bei uns gemeldet, der liebe Edi, der hat eine kleine Message für euch.
1: Ich wollte natürlich allen Schülern und Schülerinnen und Lehrern und Lehrerinnen schöne Ferien wünschen, besonders denen der Peter-Hilan-Realschule. Und ein Tipp, ein Zeugnis ist nicht alles im Leben. Schöne Zeit.
0: Ja, da hast du absolut recht. Vielen lieben Dank dir, Edi. Und der Start in die Sommerferien wird natürlich gebührend gefeiert. Bin mir sicher,

Für den ein oder anderen von euch geht's heute Abend noch ab in den Club. Wir machen jetzt schon mal eine kleine Party und heizen die Stimmung ein. Zusammen mit dem absoluten Partybanger aus den 2000ern, Justin Bieber und Nicki Minaj mit Beauty and the Beat. Jetzt hier für euch auf Radio Galaxy.

0: Na, wird bei euch im Büro auch fleißig diskutiert, ob die Klimaanlage zu heiß oder zu kalt ist? Immer ein ganz großes Thema hier bei uns in der Redaktion. Also, ihr seid definitiv nicht allein. Und für euren Endspurt Richtung Wochenende, Sommerferien und Urlaub, eine Portion gute Laune für euch mit einer ganz gechillten Nummer von Harry Styles. Gleich mit dabei mit American Girls und davor noch Die Die von Shakira und Burner Boy. Gleich hier für euch auf Radio Galaxy.
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20: Ich bin Stefan Schütz. Immer häufiger werden Musik-Streaming-Dienste mit Musik geflutet, die per KI erstellt worden ist. Jetzt hat ein Gericht in München ein Urteil gesprochen, das die Rechte von Künstlerinnen und Künstlern stärken soll. Es geht um das US-Unternehmen Suno. Damit können Nutzer ohne Einwilligung der Urheber Lieder erstellen, die dem Original sehr nahe kommen. Das Gericht untersagt das, Suno kann aber gegen das Urteil vorgehen. Die Zahl der Arbeitslosen in Bayern ist im Juli im Vergleich zum Vormonat leicht gestiegen auf rund 318.000 Menschen. Vor einem Jahr waren es gut 6.000 Arbeitslose weniger zu diesem Zeitpunkt, Oliver Urbanke berichtet.
21: Viele Unternehmen gehen in die Sommerpause, stellen oft erst danach wieder neu ein. Gleichzeitig gehen Ausbildungen zu Ende und Schülerinnen und Schüler suchen nach ihrem Abschluss erst noch nach der passenden Stelle oder dem Studienplatz. Die gute Nachricht, auch wenn es rund 6.000 Arbeitslose mehr gibt als im Vorjahresmonat, spricht das IFO-Institut davon, dass sich der Arbeitsmarkt gerade etwas stabilisiert.
20: Der Deutsche Gewerkschaftsbund macht Druck beim Thema Hitzeschutz am Arbeitsplatz. DGB-Chefin Fahimi sagte der Rheinischen Post, man müsse jetzt tätig werden. Mehr Hitzetage bedeuten mehr gesundheitliche Belastung und höhere Unfallgefahr. Besonders für Leute, die draußen oder unter Zeitdruck arbeiten. Sie nannte zum Beispiel Pflegekräfte, Paketboten oder Einsatzkräfte. Ihre Forderung an die Bundesregierung, handeln statt tatenlos zuzusehen. 2 Jahre gibt's das Selbstbestimmungsgesetz jetzt und über 28.000 Menschen in Deutschland haben seitdem ihren Geschlechtseintrag und Vornamen geändert. Die Queerbeauftragte der Regierung Koch zieht eine positive Bilanz. Für viele sei damit endlich ein selbstbestimmtes Leben möglich.
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23: Ganz viel Sonne starten wir rein in die Sommerferien. Bis zu 36 Grad sind heute am Nachmittag drin. Vor allem viel Sonne mit dabei. Gegen Abend, da kann's dann immer bewölkter werden. Hier und da sind dann auch Schauer und Gewitter mit dabei. Und der Radio Galaxy Wettertrend? Mit vielen Wolken und teilweise Regen starten wir morgen rein in unseren Samstag. Dann kommt aber die Sonne raus bei maximal 28 Grad.
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23: Und damit Grüße zu euch in die Autos. Aktuell schon ziemlich viel los. Die Autobahnen füllen sich so langsam. Ihr braucht schon über eine Stunde länger auf der A3 Würzburg Richtung Frankfurt. Zwischen Weibersbrunn und Goldbach ganze 5 Kilometer Stau. Ich wünsche euch hier auf jeden Fall viel Geduld. Viel Geduld müsst ihr auch mitbringen auf der A7 Würzburg Richtung Fulda. Zwischen Bad Kissingen, Obertulba und Bad Brückenau-Volkers 5 Kilometer Stau. 25 Minuten kommen hier oben drauf. Plus von 20 Minuten auf der A9 Halle-Leipzig Richtung

0: Nürnberg zwischen Markt Torgast und dem Dreieck Bayreuth-Kulmbach 4 Kilometer Stau. Und nochmal eine Viertelstunde mehr aktuell in Nürnberg auf der B8 Münchner Straße zwischen der Zollhausstraße und der Otto-Bernreuther Straße. Da braucht ihr aktuell länger. Und falls ihr jetzt noch was habt, Staus oder Blitzer, einfach jederzeit kostenlos durchklingeln unter der 0800 007 9076. Vielen Dank euch, ich wünsche euch viel Geduld und weiterhin eine gute Fahrt.
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0: heute letzter Schultag bei uns in Bayern und damit geht's für viele Familien heute ab in den wohlverdienten Urlaub. Und nicht nur auf den Autobahnen Richtung Süden ist schon ordentlich was los, sondern auch an den bayerischen Flughäfen. Bei mir zu Gast in der Show Christian Albrecht, er ist Sprecher des Albrecht-Dürer-Airports in Nürnberg. Christian, wann ist denn bei euch so die Primetime in Sachen Abflüge?
1: Es gibt so ein paar Spitzen in den Sommerferien, es wird insgesamt

0: sehr viel los sein, aber wir rechnen voraussichtlich mit dem kommenden Montag mit einem der verkehrsreichsten Tage und da werden wir ca. 20.000 Passagiere erwarten.
1: Boah, krass. Und wo fliegen die meisten hin?
0: Das ist allen voran natürlich Antalya, Mallorca, griechische Inseln und da im Speziellen Kreta.
1: Wow, hast du auch einen persönlichen Geheimtipp, wo es jetzt vielleicht noch nicht so ganz so viele hinzieht?
0: Allen voran Albanien, Flug nach Tirana ist möglich, ist ein echtes Highlight. Man kann dort super Urlaub machen, es ist noch verhältnismäßig günstig. Auch Rumänien ist ein Thema mit dem Schwarzen Meer.
1: Das merken wir uns auf jeden Fall. Vielleicht für den ein oder anderen Spontanbucher unter euch noch was mit dabei. Vielen Dank dir auf jeden Fall, Christian. Und euch allen natürlich einen schönen Urlaub und einen

Es ist zwar erst Mittag, aber trotzdem fühlt sich's draußen schon an wie Hochsommer in Italien. Da wird sogar der Weg zum Bäcker jetzt in der Mittagspause schon zur kleinen Hitzewanderung. Zum Glück gibt's aber eine musikalische Abkühlung von mir. Gleich für euch mit dabei Dracula von Tame Impala und Blackpink.

0: Sängerin Jenny und davor noch ein richtig geiler Beat von Somber mit Homewrecker. Das alles gibt's nur hier für euch auf Radio Galaxy. Gleich.
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endlich geht's ab in die Sommerferien und damit auch ab in den Urlaub. Die erste große Reisewelle steht schon in den Startlöchern und ausgerechnet eine der beliebtesten Urlaubsrouten wird zeitweise komplett gesperrt. Hi, Lea hier für euch. Grüße an alle, die morgen in den Urlaub nach Italien oder Österreich starten. Ihr müsst auf jeden Fall ein bisschen Geduld einpacken. Achtung, der Fernpass in Tirol ist morgen zwischen 10 und 12 Uhr wegen einer Demo komplett gesperrt. Das Problem, laut ADAC werden auch die Ausweichstrecken komplett überlastet sein. Heißt, wenn ihr über den Fernpass Richtung Süden wollt, solltet ihr den Samstagvormittag möglichst vermeiden oder eure Fahrt entsprechend planen. Aber auch generell wird's ab heute zum Ferienstart auf den Autobahnen richtig voll. Der ADAC vermutet, dass gerade rund um München, Salzburg, Kufstein oder Füssen alles richtig überlastet sein wird. Also lieber ein bisschen mehr Zeit einplanen und natürlich auch genug Snacks in die Tasche packen. Ich wünsche euch auf jeden Fall eine gute und vor allem sichere Fahrt. Grüße an der Stelle an alle, die jetzt schon auf dem Weg Richtung Berge, Meer oder Städtetrip unterwegs sind. Gute Fahrt euch. 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

0: Wir haben es geschafft, die Sommerferien sind da. Damit steht für viele der Urlaub quasi schon direkt vor der Tür. So auch beim lieben Stefan, der ist gerade bei mir in der Leitung. Stefan, wie sieht's bei dir aus? Fährst du in Urlaub?
1: Ja, wir haben am 23.08. haben wir ab nach Italien auf dem Campingplatz.
0: Geil. Wer geht alles mit?
1: Ja, meine Tochter geht mit, mein Enkelkind geht mit, meine Nichte geht mit und noch ein paar Freunde.
0: Also, ach, süß.
1: Wir haben ein kleines Dorf.
0: Wow, also einfach alle mit dabei. Lieber Stefan, euch natürlich einen wunderschönen Urlaub. Und für alle anderen habe ich jetzt auch noch eine Portion Urlaubsfeeling am Start. DJ Goya zusammen mit Jason Derulo und Michiko. Jetzt hier für euch auf Radio Galaxy.

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9: Ich bin Stefan Schütz. Das Landgericht München hat der Musikverwertungsgesellschaft GEMA im Streit um KI-Lieder Recht gegeben. Das US-Unternehmen Suno darf bestimmte Musikwerke nicht ohne Einwilligung der GEMA vervielfältigen. Das gilt auch für das Training der künstlichen Intelligenz. Claudia Wächter berichtet.
10: Konkret geht's um Atemlos, Daddy Cool und andere Songs. Mit diesen Liedern und mit Hilfe von KI hat das Tool neue Songs generiert. Aber die, sagt die GEMA, unterscheiden sich kaum vom Original. Stimmt nicht, sagt die Gegenseite, und die Songs würden noch nicht abgespeichert. Doch das Gericht hat nun das Urheberrecht gestärkt, auch von deutschen Künstlern. Die US-Firma kann allerdings noch Berufung einlegen.
9: In Bayern sind im Juli gut 5000 Menschen mehr arbeitslos geworden als noch im Juni. Insgesamt sind es jetzt gut 318.000. Das teilte die Bundesagentur für Arbeit mit. Die Arbeitslosenquote liegt bei gut 4%, nahezu unverändert. Im Vergleich zum Vorjahr sind es gut 6000 Arbeitslose mehr. Deutschlandweit sind mehr als 3 Millionen Menschen ohne Job. Geht das Handy, der Kühlschrank oder die Waschmaschine kaputt, haben wir ab heute das Recht auf Reparatur. Damit setzt Deutschland eine EU-Richtlinie um, die vorsieht, dass Ersatzteile und/oder Reparaturen gratis oder zu angemessenen Preisen angeboten werden müssen. Das Ziel: Elektroschrott vermeiden und Ressourcen schonen. Die Regel gilt nur für neu gekaufte Ware. Waldbrände halten Südeuropa weiter in Atem. Auf Kreta facht starker Wind die Flammen immer wieder neu an. In der Türkei sind mehr als 3500 Feuerwehrleute im Einsatz bei rund 170 Bränden. Die meisten sind wohl unter Kontrolle. In Frankreich und Spanien entspannt sich die Lage. Dort konnten zehntausende Menschen wieder in ihre Häuser zurückkehren.
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11: Jetzt am Nachmittag ist es noch richtig schön sonnig draußen, aber gegen Abend, da kann's dann auch bei euch schon wieder zuziehen und dann kann's auch kräftig krachen, eine ordentliche Gewitter gemeldet. Maximal bekommen wir noch 32 bis 38 Grad und der Galaxy-Wettertrend für euer Wochenende. Morgen starten wir auch auf jeden Fall sonnig und teilweise ist nur bei euch bewölkt schon ein bisschen. Dann zieht's aber am Nachmittag vielleicht auch wieder zu, sind auch wieder Hitzegewitter gemeldet und übermorgen eigentlich auch überwiegend mehr Sonnenschein am Start. Nur ganz vereinzelt regnet es da noch bei euch. Und der Topwert in den nächsten Tagen, der liegt bei warmen 34 Grad.
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11: Achtung Autofahrer, wir haben einen Falschfahrer auf der A73 Suhl-Bamberg zwischen Untersimau und Bad Staffelstein im Kurzentrum. In beide Richtungen, Achtung, euch kommt hier ein Falschfahrer entgegen. Nicht überholen, Vorsicht bitte hier auf beiden Fahrbahnen. Ein Falschfahrer auf der A73 Suhl-Bamberg zwischen Untersimau und Bad Staffelstein Kurzentrum. Wir halten euch natürlich auf dem Laufenden. A9 Halle-Leipzig Richtung Nürnberg zwischen Weidensees und Plech. Vorsicht, hier eine ungesicherte Unfallstelle. Der rechte Fahrstreifen ist hier blockiert. Und wir haben einen 9 Kilometer Stau auf der A93 Weiden Richtung Hof zwischen Höchstädt und Schönwald. Hier braucht ihr auf jeden Fall eine halbe Stunde länger. Habt ihr auch noch was gesehen, einen Stau oder einen Blitzer, dann sehr gerne kostenlos bei uns melden an die 0800 007 0076. Danke euch und gute Fahrt.
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0: Hi, Moritz hier. Bayern startet in die Sommerferien. 6 Wochen lang können sich die Schülerinnen und Schüler jetzt entspannen. Und bei uns waren ja auch einige Schülerpraktis in der letzten Zeit. Und die haben wir mal gefragt, worauf sie sich jetzt besonders freuen.
1: Dass auf jeden Fall keine Schule ist, dass ich mit meinen Freunden viel Zeit verbringen kann und in Urlaub gehen mit meiner Familie.
2: Also ich freue mich auch am meisten auf den Urlaub, weil ich gehe jetzt erstmal nach Paris und nach Bali. Ja, freue ich mich sehr drauf.
3: Also ich spiele Schlagzeug. Ich habe es jetzt diese Woche ziemlich vernachlässigt und deswegen muss ich in den Sommerferien ein bisschen was aufholen.
4: Also ich reise mit meinem Vater, wir machen eine Backpacking-Tour und wir gehen tauchen und da freue ich mich sehr drauf.
0: Also endlich wieder Zeit für Hobbys, aber auch viel Urlaub habe ich daraus gehört. Nun bin ich fast ein bisschen neidisch, muss ich sagen. Habt ihr aber euch auch definitiv verdient.

0: Kurz vor 13:30 haben wir's. Ihr hört Radio Galaxy am Nachmittag mit den besten aktuellen Hits. Und gleich ist das Save My Love, das Hammer-Feature von Kygo, Khaled und Griffin für euch in der Playlist. Genauso wie Stay, das neue Feature von Leonie und Callum Scott. Da beweist Leonie, dass sie auch international bei den Großen mitspielen kann. Gibt's gleich für euch auf die Ohren hier auf Radio Galaxy. Und ihr hört uns natürlich im Büro auch über eure Smart Speaker. Gerne mal ausprobieren.
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0: Achtung Autofahrer, wir haben einen Falschfahrer auf der A73 Suhl-Bamberg zwischen Untersimau und Bad Staffelstein im Kurzentrum. In beide Richtungen, Achtung, euch kommt hier ein Falschfahrer entgegen. Nicht überholen, Vorsicht bitte hier auf beiden Fahrbahnen. Ein Falschfahrer auf der A73 Suhl-Bamberg zwischen Untersimau und Bad Staffelstein Kurzentrum. Wir halten euch natürlich auf dem Laufenden. A9 Halle-Leipzig Richtung Nürnberg zwischen Weidensees und Plech. Vorsicht, hier eine ungesicherte Unfallstelle. Der rechte Fahrstreifen ist hier blockiert. Und wir haben einen 9 Kilometer Stau auf der A93 Weiden Richtung Hof zwischen Höchstädt und Schönwald. Hier braucht ihr auf jeden Fall eine halbe Stunde länger. Habt ihr auch noch was gesehen, einen Stau oder einen Blitzer, dann sehr gerne kostenlos bei uns melden an die 0800 007 007.

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Dieser Track klingt wie der perfekte Sound für die Morgenschicht. Also Grüße gehen raus an deine Frühschichtler. Das ist 5 AM von Michael Schulte. Ist aber tatsächlich auch ein richtiger Motivationssong und der ist auch für alle gedacht. Und deshalb bekommt ihr ihn jetzt alle auch hier auf Radio Galaxy, auch wenn ihr jetzt am Nachmittag noch schuften müsst und noch nicht frei habt. Das sind die besten aktuellen Hits, nur für euch. 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

So kommen wir ganz entspannt durch unseren Nachmittag und wir haben jetzt auch für euch The Bowser mit Magnetic in der Playlist. Auch wirklich eine sehr entspannte Nummer, genau das Richtige jetzt, um ein bisschen durchzuschnaufen. Der geht aber gerade total viral, vor allem auf TikTok ist er total angesagt. Heißt, den kennt ihr vielleicht schon vom Durchscrollen, falls ihr jetzt auch in der Mittagspause irgendwie nochmal auf TikTok unterwegs wart. Den gibt's aber jetzt für euch auch gleich noch auf voller Länge, ja. Nicht nur in so einem 20-Sekunden-Schnipsel, ja. Der ist fast 3 Minuten lang. Gibt's jetzt für euch hier auf Radio Galaxy.

0: 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Hier hat Radio Galaxy und gemeinsam kommen wir noch gut durch diesen Freitagnachmittag. Gleich starten wir rein in die neue Stunde zusammen mit Bebe Rexha, New Religion. Schon mal kleines Warm-up für das Wochenende, denn das ist ein alter Kult-Party-Hit, den sie da neu aufgelegt hat. Außerdem dann bei uns in der Playlist Martin Garrix und Ed Sheeran haben eine gemeinsame Sache gemacht. Repeated heißt diese Nummer. Ist auch richtig, richtig gut geworden. Natürlich auch wegen der Hammerstimme von Ed Sheeran. Gibt's gleich für euch auf die Ohren hier auf Radio Galaxy.
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3: Ich bin Stefan Schütz. Verbraucherinnen und Verbraucher haben jetzt das Recht auf Reparatur von Geräten. Das entsprechende Gesetz ist heute in Kraft getreten, Fiona Reinhardt berichtet.
4: Ob Waschmaschinen, Handys oder E-Bikes, wer elektrische Geräte herstellt, ist mit dem neuen Gesetz dazu verpflichtet, die Produkte während der üblichen Lebensdauer zu reparieren, und zwar zu einem angemessenen Preis. Außerdem müssen die Geräte ab jetzt so gebaut werden, dass man sie auch reparieren kann. Vor allem Smartphones wurden ja zuletzt häufig so hergestellt, dass sich der Akku gar nicht austauschen lässt.
3: Innerhalb von 24 Stunden sollen viel mehr Menschen in die spanische Exklave Ceuta gekommen sein als bisher angenommen. Die Behörden sprechen von über 40.000, Medien von 50.000, die sich in der EU ein besseres Leben erhoffen. Die EU-Kommission hat Spanien angeboten, die Grenzschutzagentur Frontex zu entsenden. Die Feuerwehr macht bei den Waldbränden in den Chiemgauer Alpen gute Fortschritte. Das Feuer hat sich kaum weiter ausgebreitet, nur vereinzelt gab es kleinere Ausbrüche am Rand des Brandgebiets. Ein Feuerwehrsprecher zeigt sich vorsichtig optimistisch, heute weitere große Fortschritte zu machen. Seit Mittwochabend kämpfen Einsatzkräfte am Berggipfel bei Unterwössen gegen die Flammen. Immer häufiger gibt es auf Streaming-Seiten Musik, die per KI erstellt worden ist. Jetzt hat ein Gericht in München ein Urteil gesprochen, das die Rechte von Künstlerinnen und Künstlern stärken soll. Es geht um das US-Unternehmen Suno. Damit können Nutzer ohne Einwilligung der Urheber Lieder erstellen, die dem Original sehr nahe kommen. Das Gericht untersagt das. Suno kann gegen das Urteil vorgehen.
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5: Es ist jetzt richtig heiß am Nachmittag. 32 bis 38 Grad sind drin maximal. Und wir haben ganz, ganz viel Sonnenschein. Aber jetzt dann auch vor allem Richtung Abend kann es dann immer wieder kräftige Gewitter geben. Teilweise bei euch. Der Galaxy-Wettertrend für die nächsten Tage, für euer Wochenende. Es ist morgen schön sonnig, nur leicht bewölkt. Allerdings kann es am Nachmittag schon wieder zuziehen. Dann sind erste Hitzegewitter wieder mit am Start. Übermorgen kriegen wir dann überwiegend viel Sonnenschein ab. Und wir kriegen 34 Grad in der Spitze am Wochenende.
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5: Hi Autofahrer, kurzes Update. A93 Weiden Richtung Hof zwischen Höchstadt und Schönwald. Haben wir 8 Kilometer Stau. Ihr braucht ihr auf jeden Fall eine halbe Stunde länger und das Telefon klingelt. Wer ist dran?
6: Guten Tag, da ist der Günther Johannes. Und zwar ist auf der A73 gerade vor 2 Minuten ein Unfall passiert. Auf beiden Fahrspuren ist extrem gefährlich, wollte ich nur Bescheid geben.
5: Wo genau bist du unterwegs?
6: Auf der A73 von Bamberg kommend, kurz vor der Ausfahrt in Bad Staffelstein ist das.
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0: Hi, hier ist Radio Galaxy und Bayern startet schon dieses Wochenende in die Sommerferien. Einige von euch nehmen da dafür das Flugzeug und wir haben deshalb mal mit Christian vom Airport Nürnberg gesprochen und mal nachgefragt, wie es da so auch zieht und wohin es euch vor allem auch am meisten zieht.
1: Das ist allen voran natürlich Antalya, Mallorca, griechische Inseln und da im Speziellen Kreta.
0: Das klingt sehr gut und manche von euch haben ja vielleicht auch ihren Flug noch gar nicht fest gebucht. Deshalb hat uns Christian auch verraten, wann es besonders voll und eng wird.
1: Es gibt so ein paar Spitzen in den Sommerferien. Es wird insgesamt sehr viel los sein, aber wir rechnen voraussichtlich mit dem kommenden Montag mit einem der verkehrsreichsten Tage und da werden wir ca. 20.000 Passagiere erwarten.
0: Wow, also liebe Spontanbucher, Montag lieber meiden. So, und jetzt kommt aber natürlich die allerwichtigste Frage. Wer von euch nimmt mich denn jetzt schnell noch mit?
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0: schönen Nachmittag. Ihr hört Radio Galaxy und das natürlich auch unterwegs über die Galaxy App. Gerne kostenlos downloaden und dann versorgen wir euch da auch da, wo immer es euch hintreibt, auch mit den besten aktuellen Hits. Shakira und Burna Boy gleich für euch in der Playlist mit Die Die. Klar, ein großartiger WM-Song aus diesem Jahr, aber auch ein Top-Sommersong, ne? Shakira geht da immer. Außerdem mit dabei Need Your Love, die neue Nummer von OneRepublic. Hören wir gleich gemeinsam mal rein hier auf Radio Galaxy.
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6: Hi Autofahrer, kurzes Update. A93 Weiden Richtung Hof zwischen Höchstadt und Schönwald. Haben wir 8 Kilometer Stau. Hier braucht ihr auf jeden Fall eine halbe Stunde länger und das Telefon klingelt. Wer ist dran?
7: Guten Tag, da ist der Günther Johannes. Und zwar ist auf der A73 gerade vor 2 Minuten ein Unfall passiert. Auf beiden Fahrspuren ist extrem gefährlich, wollte ich nur Bescheid geben.
6: Wo genau bist du unterwegs?
7: Auf der A73 von Bamberg kommend, kurz vor der Ausfahrt in Bad Staffelstein ist das.
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hier ist Radio Galaxy für euren Nachmittag. Und da haben wir fast gedacht, das ist ein April-Scherz, aber es ist wirklich wahr. Am 1. April im nächsten Jahr hat sie sich angekündigt, Olivia Rodrigo. Sie kommt zu euch nach München, also schön bei uns in Bayern. Und das auch am 2. April, also gleich zwei Konzerte, beide aber jetzt dann auch schon komplett ausverkauft, Leute. Der Run auf die Tickets war natürlich riesig. Aber vielleicht kriegt ihr ja noch irgendwie ein paar Tickets, vielleicht über ein Fansale oder so. Ich weiß es nicht. Ich drücke euch da auf jeden Fall die Daumen. Und bis dahin haben wir auch ihre aktuelle Nummer natürlich bei uns im Programm, denn die ist super. Drop Dead bringt uns jetzt erstmal ein bisschen Entspannung und dann jede Menge Energie hier auf Radio Galaxy.

Leute, der Sonntag, der ist auf jeden Fall gesichert. Da soll die Sonne wieder schön scheinen und das in ganz Bayern. Perfekt, um dann noch mal ein bisschen an den Badesee zu fahren oder vielleicht auch bei euch ins Freibad. Und falls ihr da noch den passenden Soundtrack sucht, um ein bisschen zu chillen, ja, und das Wasser und die Sonne zu genießen, ist der auf jeden Fall mit dabei. Moving to the Sun von Ugel. Brandheiß rausgekommen, aber auch schon total angesagt. Und deshalb hört ihr ihn jetzt hier auch auf Radio Galaxy.

0: Kurz vor drei haben wir es an diesem Freitagnachmittag, Leute. Und ich hoffe, ihr habt es jetzt dann so langsam geschafft und könnt vielleicht auch ein bisschen früher in euren Freiabend starten. Der Freitag, der bietet sich da an, um ein paar Überstunden loszuwerden. Und damit ihr mir noch ganz entspannt durchkommt, da gibt es gleich Teddy Swims für euch in der Playlist Mr. Know-It-All. Ich liebe die Nummer einfach. Total entspannter Sound. Und dazu seine Hammerstimme gibt es gleich für euch auf die Ohren hier auf Radio Galaxy.
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20: Ich bin Stefan Schütz. Wer in einem Betrieb mit Tarifvertrag lernt, verdient deutlich mehr als noch vor ein paar Jahren. Im Schnitt sind die Ausbildungsvergütungen 2025 im Schnitt um fast 7% gestiegen. Claudia Wächter berichtet.

0: Für die meisten bedeutet das, schon im ersten Lehrjahr gibt's mehr als 1.000 Euro pro Monat. Azubis sollen möglichst auf eigenen Beinen stehen, heißt das Ziel der Gewerkschafter. Aber es gibt auch große Unterschiede. Gut verdienen Azubis zum Beispiel im öffentlichen Dienst, in der Pflege, aber auch in der Baubranche. Im Friseurhandwerk dagegen gibt's deutlich weniger.
1: Wer Waschmaschine, Kühlschrank, TV oder Handy lieber reparieren statt wegwerfen möchte, findet jetzt Hilfe. Die neue Webseite reparieren-statt-wegwerfen.de vermittelt direkt passende Werkstätten in der Nähe. Hintergrund ist das neue Recht auf Reparatur. Laut einer Studie haben zwar 44% der Verbraucherinnen und Verbraucher davon gehört, die genauen Regeln kennen aber die wenigsten. In Bayern sind im vergangenen Jahr rund 20.350 Ehen geschieden worden. Laut Behörden fast gleich viele wie im Vorjahr, aber deutlich weniger als im Rekordjahr 2003. Da gab es fast 30.000 Scheidungen. Meist beantragen Frauen diese Trennung. Bei einem Viertel der Fälle gibt es ein gemeinsames minderjähriges Kind. Das Landgericht München hat den KI-Musikgenerator Suno zur Unterlassung, Auskunft und Schadenersatz verurteilt. Geklagt wurde gegen das US-Unternehmen, weil es geschützte Lieder ohne Erlaubnis zum Training seiner KI genutzt hat. Das Gericht sah darin klare Urheberrechtsverstöße. Verhandelt wurde nur über 6 Lieder, das Urteil dürfte aber weit darüber hinaus wirken. Suno prüft eine Berufung.
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3: Jetzt am Nachmittag ist es noch richtig schön sonnig draußen, aber gegen Abend, da kann es dann auch bei euch schon wieder zuziehen und dann kann es auch kräftig krachen, eine ordentliche Gewitter gemeldet. Maximal bekommen wir noch 32 bis 38 Grad und der Galaxy-Wettertrend für euer Wochenende. Morgen starten wir auch auf jeden Fall sonnig und teilweise ist nur bei euch bewölkt schon ein bisschen. Dann zieht es aber am Nachmittag vielleicht auch wieder zu, sind auch wieder Hitzegewitter gemeldet und übermorgen eigentlich auch überwiegend mehr Sonnenschein am Start. Nur ganz vereinzelt regnet es da noch bei euch. Und der Topwert in den nächsten Tagen, der liegt bei warmen 34 Grad.
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3: Hi Autofahrer, kurzes Update. A3 Nürnberg Richtung Würzburg zwischen Schlüsselfeld und Geiselwind. Vorsicht bitte, hier sind 2 Räder auf der Autobahn unterwegs. A3 Würzburg Richtung Frankfurt. Hier Vorsicht zwischen Aschaffenburg West und Stockstadt. Hier sind auch Gegenstände auf der Fahrbahn. Der linke Fahrstreifen ist hier blockiert. Und ihr braucht gerade eine halbe Stunde länger auf der A93 Weiden Richtung Hof. Hier haben wir 9 Kilometer Stau zwischen Hochstädt und Schönwald. Hier braucht ihr also ein bisschen länger. Habt ihr auch noch was entdeckt, einen Stau oder einen Blitzer, dann sehr gerne kostenlos bei uns melden an die 0800 007 0076. Danke euch und gute Fahrt.
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0: Schönen Nachmittag wünsche ich euch, Moritz hier und Leute, Justin Timberlake, der geht gerade total viral, weil er auf seinen Live-Shows immer auch seine Parts mitsingt und auch wenn es nur ein ist, hört mal. Einfach super witzig und auch irgendwie ein bisschen cringe, oder? Also, ja, auf jeden Fall ziemlich verrückt. Und mein Kollege Felix aus der Morning Show hat das zum Anlass genommen, um seine ganz eigene Version zu basteln. Hört mal.
1: 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Timbaland featuring Nelly Furtado und Harald Glöckler. Mann! Mann! Schönes Wochenende.
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0: Kurz vor 3:30 haben wir's. Ihr hört Radio Galaxy und ganz egal, wo ihr gerade seid, auch noch bei der Arbeit und habt noch die letzten Tattoos zu erledigen oder ob ihr es schon nach Hause geschafft habt, aber da vielleicht auch die Spülmaschine auf euch wartet. Wir haben einen passenden Soundtrack, damit ihr jetzt noch gut durchkommt. Alex Warren mit Fever Dream gleich, der feiert den Sommer und Dracula ist auch mit dabei, was zum Entspannen und Genießen. Tame Impala zusammen mit K-Pop-Sängerin Jenny, der ist total angesagt auf Social Media und deshalb hat er es bei uns natürlich auch ganz neu in die Playlist geschafft. Gleich für euch hier auf Radio Galaxy.
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12: Hi Autofahrer, kurzes Update. A3 Nürnberg Richtung Würzburg zwischen Schlüsselfeld und Geiselwind. Vorsicht bitte, hier sind zwei Räder auf der Autobahn unterwegs. A3 Würzburg Richtung Frankfurt, hier Vorsicht zwischen Aschaffenburg West und Stockstadt. Hier sind auch Gegenstände auf der Fahrbahn. Der linke Fahrstreifen ist hier blockiert. Und ihr braucht gerade eine halbe Stunde länger auf der A93 Weiden Richtung Hof. Hier haben wir 9 Kilometer Stau zwischen Hochstädt und Schönwald. Hier braucht ihr also ein bisschen länger. Habt ihr auch noch was entdeckt, einen Stau oder einen Blitzer? Dann sehr gerne kostenlos bei uns melden an die 0800 007 0076. Danke euch und gute Fahrt.
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schönen Nachmittag wünsche ich euch. Hier ist Radio Galaxy und in ganz Bayern, da sind natürlich jetzt auch wieder am Wochenende einige Festivals. Zum Beispiel ist das Badentreffen bei euch in Nürnberg, ein großes Musikfestival, ganz kostenlos in der Nürnberger Altstadt. Oder bei euch in München, das Sommerfestival im Olympiapark. Und Leute, ich habe mich einfach mal interessiert, was eigentlich so eine Festivalbühne ungefähr kostet. Und also so 4.500 Euro müsst ihr dann schon für so eine kleine Bühne rechnen. Pro Tag, wohlgemerkt. Also das ist natürlich auch schon krass, aber ist ja natürlich auch viel, viel Technik auch mit dabei. Und wenn ihr noch ein bisschen Konfetti haben wollt, dann kostet das eigentlich fast genauso viel. 3.700 Euro so im Durchschnitt ungefähr. Und Leute, diese Billig-Armbändchen, die ihr da rum habt mit so einem Mikrochip dran, 54 Cent durchschnittlich in der

Produktionskosten diese Dinger. Das ist der Wahnsinn. Und wenn ihr dann aber halt 100 Euro draufgeladen habt und den dort verliert, dann sind sie halt 100 Euro und 54 Cent wert. Hier ist Radio Galaxy für euren Nachmittag und jetzt der hammermäßige Harry Styles mit seinem aktuellen Hit für euch, damit ihr mir noch gut durchkommt. Das ist American Girls.

Leute, heute ist es ganz frisch erschienen. Ariana Grande hat ihr 8. Album Petal veröffentlicht. Und der hier, der wurde ja schon vorab auch ausgekoppelt. Hate That I Made You Love Me. Ihr wohl persönlichster Liebessong ever, so hat sie ihn angekündigt. Und der macht schon richtig Bock auf das ganze Album. Also könnt ihr euch ja bei Gelegenheit dann mal reinziehen. Und hier ist sie schon mal für euch, Ariana Grande, die Künstlerin des Tages wohl, mit ihrem ganz

0: Kurz vor vier haben wir's. Leute, ich hoffe, ihr könnt so langsam aber sicher dann auch mal zusammenpacken und dann auch aufbrechen bei der Arbeit und dann endlich euren Feierabend genießen. Und wir begleiten euch natürlich auch noch mit einer ganz entspannten Nummer gleich. Save My Love von Kygo, Khaled und Griffin. Starten wir rein in die neue Stunde. Außerdem dann auch mit dabei I Knew It, I Knew You, der ganz neue Hit von Taylor Swift. Der ist ja der Soundtrack zu Toy Story 5. Wollt ihr euch vielleicht auch mal am Wochenende anschauen. Wer so ein kleiner Filmtipp, da kommt der auf jeden Fall drin vor. Gleich auch bei uns in der Playlist hier auf Radio Galaxy.
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16: Ich bin Stefan Schütz. Mindestens 34 Migranten sind beim Versuch, aus Marokko in die spanische Exklave Ceuta zu gelangen, ums Leben gekommen. Dort kamen jüngst rund 60.000 Menschen an. Die meisten von ihnen kamen überwiegend schwimmend ans Ziel. Inzwischen seien rund 25.000 von ihnen wieder nach Marokko zurückgekehrt. Die Zahl der Arbeitslosen in Bayern ist im Juli im Vergleich zum Vormonat leicht gestiegen auf rund 318.000 Menschen. Vor einem Jahr waren es gut 6.000 Arbeitslose weniger zu diesem Zeitpunkt. Oliver Urbanke berichtet.
17: Viele Unternehmen gehen in die Sommerpause, stellen oft erst danach wieder neu ein. Gleichzeitig gehen Ausbildungen zu Ende und Schülerinnen und Schüler suchen nach ihrem Abschluss erst noch nach der passenden Stelle oder dem Studienplatz. Die gute Nachricht, auch wenn

0: Wenn es rund 6.000 Arbeitslose mehr gibt als im Vorjahresmonat, spricht das IFO-Institut davon, dass sich der Arbeitsmarkt gerade etwas stabilisiert.
1: Waldbrände halten Südeuropa weiter in Atem. Auf Kreta facht starker Wind die Flammen immer wieder neu an. In der Türkei sind mehr als 3.500 Feuerwehrleute im Einsatz bei rund 170 Bränden. Die meisten sind wohl unter Kontrolle. In Frankreich und Spanien entspannt sich die Lage. Dort konnten Zehntausende Menschen wieder in ihre Häuser zurückkehren. Der Deutsche Gewerkschaftsbund macht Druck beim Thema Hitzeschutz am Arbeitsplatz. DGB-Chefin Fahimi sagte der Rheinischen Post, die Regierung müsse jetzt tätig werden. Mehr Hitzetage bedeuten mehr gesundheitliche Belastung und hohe Unfallgefahr, besonders für Leute, die draußen oder unter Zeitdruck arbeiten. Sie nannte zum Beispiel Pflegekräfte, Paketboten oder Einsatzkräfte.
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3: Es ist jetzt richtig heiß am Nachmittag. 32 bis 38 Grad sind drin maximal. Und wir haben ganz, ganz viel Sonnenschein. Aber jetzt dann auch vor allem Richtung Abend kann es dann immer wieder kräftige Gewitter geben. Teilweise bei euch. Der Galaxy-Wettertrend für die nächsten Tage, für euer Wochenende. Es ist morgen schön sonnig, nur leicht bewölkt. Allerdings kann es am Nachmittag schon wieder zuziehen. Dann sind erste Hitzegewitter wieder mit am Start. Übermorgen kriegen wir dann überwiegend viel Sonnenschein ab. Und wir kriegen 34 Grad in der Spitze am Wochenende.
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3: Hi Autofahrer, kurzes Update. A3 Frankfurt Richtung Würzburg zwischen Seligenstädter Dreieck und Aschaffenburg-Ost haben wir 5 Kilometer Stau. Ihr verliert hier eine Dreiviertelstunde. Hier ist auch noch eine Ölspur. Vorsicht bitte, der rechte und der mittlere Fahrstreifen sind gesperrt. Und zwischen Aschaffenburg-West und Ost liegt auch noch ein Plastikteil. A93 Weiden Richtung Hof zwischen Höchstädt und Schönwald haben wir dann noch 7 Kilometer Stau. Hier verliert ihr aktuell 20 Minuten. Und wenn ihr jetzt noch was gesehen habt, ein Stau oder im Blitzer, dann sehr gerne kostenlos bei uns melden an die 0800 007 0076. Danke euch und gute Fahrt.
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0: Hi Moritz hier. Bayern startet in die Sommerferien. 6 Wochen lang können sich die Schülerinnen und Schüler jetzt entspannen. Und bei uns waren ja auch einige Schülerpraktis in der letzten Zeit. Und die haben wir mal gefragt, worauf sie sich jetzt besonders freuen.
1: Dass auf jeden Fall keine Schule ist, dass ich mit meinen Freunden viel Zeit verbringen kann.

0: und in Urlaub gehen mit meiner Familie.
1: Also ich freue mich auch am meisten auf den Urlaub, weil ich gehe jetzt erstmal nach Paris und nach Bali. Ja, freue ich mich sehr drauf.
2: Also ich spiele Schlagzeug. Ich habe es jetzt diese Woche ziemlich vernachlässigt und deswegen muss ich in den Sommerferien ein bisschen was aufholen.
3: Also ich reise mit meinem Vater, wir machen eine Backpacking-Tour und wir gehen tauchen und da freue ich mich sehr drauf.
4: Also endlich wieder Zeit für Hobbys, aber auch viel Urlaub habe ich daraus gehört. Nun bin ich fast ein bisschen neidisch, muss ich sagen. Habt ihr aber euch auch definitiv verdient. 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

So Leute, ich hoffe, ihr seid schon auf dem Weg in den Feierabend. Es ist kurz vor 16:30 an diesem Freitagnachmittag, ihr hört Radio Galaxy. Und im Auto hört ihr uns natürlich auch komplett rauschfrei über DAB+. Gleich ein kleines Warm-up für euren Wochenende. Bebe Rexha bei uns in der Playlist mit New Religion, ein alter Kult-Party-Hit, den sie da neu aufgelegt hat. Außerdem das Hammer-Feature Leonie zu

0: Zusammen mit Callum Scott, das ist Stay. Gibt's auch gleich für euch auf die Ohren hier auf Radio Galaxy.
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0: Hi Autofahrer, kurzes Update. A3 Frankfurt Richtung Würzburg zwischen Seligenstädter Dreieck und Aschaffenburg Ost. Haben wir 5 Kilometer Stau. Ihr verliert hier eine Dreiviertelstunde. Hier ist auch noch eine Ölspur. Vorsicht bitte, der rechte und der mittlere Fahrstreifen sind gesperrt. Und zwischen Aschaffenburg West und Ost liegt auch noch ein Plastikteil. A93 Weiden Richtung Hof zwischen Höchstädt und Schönwald haben wir dann noch 7 Kilometer Stau. Hier verliert ihr aktuell 20 Minuten. Und wenn ihr jetzt noch was gesehen habt, einen Stau oder einen Blitzer, dann sehr gerne kostenlos bei uns melden. An die 0800 007 0076. Danke euch und gute Fahrt.
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Ganz entspannt geht es jetzt in Richtung Feierabend hier auf Radio Galaxy mit Holly Humberstone. Die Newcomerin hat bewiesen, dass sie international wirklich auch was drauf hat. Und zwar mit dem hier To Love Somebody. Hammernummer. Und die gibt's jetzt für euch auf die Ohren. Und damit wünsche ich euch auf jeden Fall schon mal einen guten Start in euren Feierabend, in diesen Freitagabend und damit auch ins Wochenende.

Ab geht's in Richtung Wochenende mit Radio Galaxy und hier an einem kleinen Warm-up, denn Justin Bieber ist gerade wieder total angesagt. Vor allem sein altes Feature zusammen mit Nicki Minaj. Beauty and the Beat heißt die Nummer und es könnte gut sein, dass ihr den auf den Dancefloors in ganz Bayern hört, wenn ihr am Wochenende feiern geht. Deshalb für euch jetzt hier nochmal zur Erinnerung. Das ist der alte Hit, der gerade aber wieder total angesagt ist. Hier auf Radio Galaxy. Ja.

0: Das Wochenende steht vor der Tür. Wir haben kurz vor 5, ihr hört Radio Galaxy und ich hoffe, ihr habt es jetzt dann so langsam auch schon reingeschafft. Und wenn nicht, dann jetzt schnell noch die letzten To-Dos bei der Arbeit erledigen. Und dann ab geht's und da haben wir für euch den passenden Soundtrack. Die Die gleich bei uns in der Playlist von Shakira und Burna Boy. Klar, ein richtiger WM-Song aus diesem Jahr, aber auch ein richtiger Sommersong. Shakira geht da immer, gibt's gleich für euch auf die Ohren. Und dann starten wir also schon mal ganz schwungvoll rein in Richtung Wochenende quasi.
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17: Ich bin Stefan Schütz. Mehr als 30 Menschen sind bei dem Versuch gestorben, von Marokko in die spanische Exklave Ceuta zu gelangen. Rund 60.000 Menschen sind jüngst innerhalb von wenigen Tagen dort angekommen. Christoph Meyer berichtet.
18: Es waren chaotische Bilder, die aus Ceuta in die Welt getragen wurden. Viele der Migranten erreichten die spanische Exklave über das Meer und drängten sich an der Küste. In anderen EU-Staaten löste der Andrang große Besorgnis aus. Italiens Ministerpräsidentin Giorgia Meloni forderte gar einen Ausschluss Spaniens aus dem Schengen-Raum. Zuspruch erhielt sie aus Schweden und Finnland.
17: Wer Waschmaschine, Kühlschrank, TV oder Handy lieber reparieren statt wegwerfen möchte, findet jetzt Hilfe. Die neue Webseite reparieren-statt-wegwerfen.de vermittelt direkt passende Werkstätten in der Nähe. Hintergrund ist das neue Recht auf Reparatur. Laut einer Studie haben zwar 44% der Verbraucherinnen und Verbraucher davon gehört, die genauen Regeln kennen aber die wenigsten. Einfach eine Beschreibung eingeben und die KI produziert einen Song dazu. Das bietet das Unternehmen Suno an. Vor dem Landgericht München musste es jetzt eine deutliche Niederlage einstecken. Das Gericht hat Suno verboten, geschützte Lieder ohne Genehmigung zu benutzen. Das KI-Modell war mit bekannten Songs wie Atemlos, Daddy Cool und Mambo No. 5 trainiert worden und gab sie bei Tests erkennbar wieder. Die Hackerattacke eines KI-Modells des ChatGPT-Entwicklers OpenAI hat vor einer Weile für viel Aufsehen gesorgt. Einen ähnlichen Fall hat jetzt Konkurrent Anthropic eingeräumt. In Testläufen sei eine KI ungeplant in Computersysteme von 3 Unternehmen eingedrungen. Allerdings war der Weg zum Internet wegen eines Missverständnisses immer frei.
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0: Jetzt am Nachmittag ist es noch richtig schön sonnig draußen, aber gegen Abend, da kann's dann auch bei euch schon wieder zuziehen und dann kann's auch kräftig krachen, eine ordentliche Gewitter gemeldet. Maximal bekommen wir noch 32 bis 38 Grad und der Galaxy-Wetter-Trend für euer Wochenende. Morgen starten wir auch auf jeden Fall sonnig und teilweise ist nur bei euch bewölkt schon ein bisschen. Dann zieht's aber am Nachmittag vielleicht auch wieder zu, sind auch wieder Hitzegewitter gemeldet und übermorgen eigentlich auch überwiegend mehr Sonnenschein am Start. Nur ganz vereinzelt regnet es da noch bei euch. Und der Topwert in den nächsten Tagen, der liegt bei warmen 34 Grad.
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0: Hi Autofahrer, kurzes Update. A7 Würzburg Richtung Fulda. Vorsicht zwischen Bad Kissingen-Obertholbau und Bad Brückenau-Wildflecken. Hier steht gerade ein defektes Fahrzeug und deshalb ist unter anderem auch der rechte Fahrstreifen hier gesperrt. A7 Würzburg Richtung Ulm. Zwischen Feuchtwangen-West und Dinkelsbuhl-Fichtenau steht ein defekter LKW. Auch hier Vorsicht bitte, der rechte Fahrstreifen blockiert. Und A3 Nürnberg Richtung Frankfurt haben wir 6 Kilometer Stau zwischen dem Kreuz Biebelried und Würzburg-Heidingsfeld. Hier verliert ihr gerade 20 Minuten. Habt ihr auch noch was entdeckt? Einen Stau oder einen Blitzer? Dann sehr gerne kostenlos bei uns melden. An die 0800 007 0076. Danke euch und gute Fahrt.
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0: Schönen Nachmittag wünsche ich euch, Moritz hier und Leute, Justin Timberlake, der geht gerade total viral, weil er auf seinen Live-Shows immer auch seine Parts mitsingt und auch wenn es nur ein ist, hört mal. Einfach super witzig und auch irgendwie ein bisschen cringe, oder? Also, ja, auf jeden Fall ziemlich verrückt. Und mein Kollege Felix aus der Morning Show hat das zum Anlass genommen, um seine ganz eigene Version zu basteln. Hört mal.
1: Ich muss direkt an dieses Harald-Löckler-Meme denken, wo er so auf den Tisch schaut und so, Mann, sagt, da habe ich mal was vorbereitet. Passt mal auf. Warum nicht? Timbaland featuring Nelly Furtado und Harald Glöckler. Mann! Mann! Schönes Wochenende.

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kurz vor 5:30 haben wir's. Und Leute, ich hoffe, dass ihr schon in eurem Feierabend seid und nicht so wie ich noch bei der Arbeit rumhängen müsst. Egal, ob ihr aber gerade noch bei der Arbeit vielleicht auch seid oder schon in eurem Feierabend. Wir haben einen ganz entspannten Sound für euch hier gleich in der Playlist. Das ist Teddy Swims mit Mr. Know-It-All. Und der ist vielleicht auch für alle Schülerinnen und Schüler, ne, die heute mit ein paar Einsern im Zeugnis nach Hause gekommen sind. Ja, da könnt ihr natürlich auch sagen, ihr seid Mr. oder Mrs. Know-It-All.

0: Und den gibt's auf jeden Fall gleich für euch hier auf Radio Galaxy. Ihr hört uns aber natürlich auch über unseren Webstream auf radiogalaxy.de.
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0: Hi Autofahrer, kurzes Update. A7 Würzburg Richtung Fulda. Vorsicht zwischen Bad Kissingen, Obert-Hulba und Bad Brückenau Wildflecken. Hier steht gerade ein defektes Fahrzeug und deshalb ist unter anderem auch der rechte Fahrstreifen hier gesperrt. A7 Würzburg Richtung Ulm. Zwischen Feuchtwangen West und Dinkelsbuhl Fichtenau steht ein defekter LKW. Auch hier Vorsicht bitte, der rechte Fahrstreifen blockiert. Und A3 Nürnberg Richtung Frankfurt haben wir 6 Kilometer Stau zwischen dem Kreuz Bibelried und Würzburg Heidingsfeld. Hier verliert ihr gerade 20 Minuten. Habt ihr auch noch was entdeckt, einen Stau oder einen Blitzer, dann sehr gerne kostenlos bei uns melden an die 0800 007 0076. Danke euch und gute Fahrt.
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0: Hier ist Radio Galaxy und Bayern startet schon dieses Wochenende in die Sommerferien. Einige von euch nehmen da dafür das Flugzeug und wir haben deshalb mal mit Christian vom Airport Nürnberg gesprochen und mal nachgefragt, wie es da so auch zieht und wohin es euch vor allem auch am meisten zieht.
1: Das ist allen voran natürlich Antalya, Mallorca, griechische Inseln und da im Speziellen Kreta.
0: Das klingt sehr gut und manche von euch haben ja vielleicht auch ihren Flug noch gar nicht fest gebucht. Deshalb hat uns Christian auch verraten, wann es besonders voll und eng wird.
1: Es gibt so ein paar Spitzen in den Sommerferien. Es wird insgesamt sehr viel los sein, aber wir rechnen voraussichtlich mit dem kommenden Montag mit einem der verkehrsreichsten Tage und da werden wir ca. 20.000 Passagiere erwarten.
0: Wow, also liebe Spontanbucher, Montag lieber meiden. So, und jetzt kommt aber natürlich die allerwichtigste Frage. Wer von euch nimmt mich denn jetzt schnell noch mit?
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hier, Michiko von DJ Gotcha, der kam so gut an, dass Jason Derulo gesagt hat, ey, lass mal ein Feature machen. Und deshalb hört ihr jetzt auch Jason Derulo in diesem Feature. Hier, das ist der perfekte Sommertrack, der muss auf jeden Fall in die Playlist. Und deshalb ist er auch da bei uns hier auf Radio Galaxy.

Live. Kurz vor sechs Hammers. Ihr hört Radio Galaxy. Ich bin der Moritz und verabschiede mich jetzt auch in mein Wochenende. Und ich wünsche euch ganz, ganz viel Spaß in den nächsten Tagen. Genießt ein bisschen den Sonnenschein, wo ihr ihn abbekommt. Und geht auch vielleicht mal ein bisschen raus. Ne? Das sind

0: Einige Festivals auch geboten, zum Beispiel das Badentreffen in Nürnberg bei euch. Ey, ist absolut kostenlos, ne? Und die ganze Innenstadt, die ist dann voll. Mega-Event kann ich euch nur ans Herz legen. Und egal, was ihr macht, wir von Radio Galaxy wünschen euch natürlich viel Spaß und begleiten euch jetzt noch in euren Freitagabend gleich mit Alex Warren und Fever Dream. Der feiert absolut den Sommer. Und weil wir gerade von Sommer reden, Nico Santos kommt direkt danach. Why Don't You Stay? Ganz, ganz frisch bei uns in der Radio Galaxy Playlist. Gleich für euch.
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12: Ich bin Stefan Schütz. Wer in einem Betrieb mit Tarifvertrag lernt, verdient deutlich mehr als noch vor ein paar Jahren. Im Schnitt sind die Ausbildungsvergütungen 2025 im Schnitt um fast 7% gestiegen, Claudia Wächter berichtet.
13: Für die meisten bedeutet das, schon im ersten Lehrjahr gibt's mehr als 1.000 Euro pro Monat. Azubis sollen möglichst auf eigenen Beinen stehen, heißt das Ziel der Gewerkschafter. Aber es gibt auch große Unterschiede. Gut verdienen Azubis zum Beispiel im öffentlichen Dienst, in der Pflege, aber auch in der Baubranche. Im Friseurhandwerk dagegen gibt's deutlich weniger.
12: Kanzler Merz hat die spanische Regierung dazu aufgerufen, die Lage in der Exklave Ceuta schnell in den Griff zu bekommen. Rund 60.000 Menschen waren jüngst in dem Gebiet angekommen, viele schwimmend von Marokko aus. Mindestens 34 starben bei dem Versuch, in der EU ein besseres Leben zu haben. Bundesinnenminister Dobrindt kündigte an, die Kontrollen an den Landesgrenzen zu verlängern. Zwischen Nürnberg und Regensburg rollen mit Start der bayerischen Sommerferien wieder Züge. Die Bahn hatte die stark befahrene Strecke komplett saniert, statt nur einzelne Gleise, Signale und Bahnhöfe zu erneuern. Die Kostenprognose wurde von rund 1,4 Milliarden Euro um einen dreistelligen Millionenbetrag gesenkt. Es folgen noch 6 Korridorsanierungen in Bayern. Die Kritik an den FIFA-Plänen für einen Einstieg von Investoren bei ihren Turnieren zieht immer weitere Kreise. Nach der Boykottdrohung der Europäischen Fußballunion UEFA sind auch der nordamerikanische und der asiatische Dachverband auf Abstand gegangen und ein hochrangiger Berater von FIFA-Chef Infantino ist aus Protest gegen das Vorhaben zurückgetreten.
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0: Es ist jetzt richtig heiß am Nachmittag. 32 bis 38 Grad sind drin maximal. Und wir haben ganz, ganz viel Sonnenschein. Aber jetzt dann auch vor allem Richtung Abend kann es dann immer wieder kräftige Gewitter geben. Teilweise bei euch. Der Galaxy-Wettertrend für die nächsten Tage, für euer Wochenende. Es ist morgen schön sonnig, nur leicht bewölkt. Allerdings kann es am Nachmittag schon wieder zuziehen. Dann sind erste Hitzegewitter wieder mit am Start. Übermorgen kriegen wir dann überwiegend viel Sonnenschein ab. Und wir kriegen 34 Grad in der Spitze am Wochenende.
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6: Ich bin Florian Klaus. Ein Großteil der Menschen, die zuletzt irregulär in die spanische Exklave Ceuta in Nordafrika gekommen sind, haben das Gebiet wieder Richtung Marokko verlassen. Das berichten spanische Medien unter Berufung auf das Innenministerium. Demnach sind 37.500 der geschätzt 60.000 Menschen nicht mehr in Ceuta. Die meisten waren schwimmend über das Meer gekommen. Dabei starben nach offiziellen Angaben mindestens 34 Menschen. Nach dem Einsatz mehrerer Löschhubschrauber ist der Waldbrand in den Chiemgauer Alpen gelöscht. Der Katastrophenfall in der Region wird deswegen um Mitternacht beendet. Verbliebene Glutnester will die Feuerwehr am Wochenende noch bekämpfen, damit das Feuer nicht wieder aufflammt. Wer 45 Jahre lang gearbeitet hat, soll in Zukunft nicht mehr automatisch abschlagsfrei in Rente gehen können. Gegen diesen Plan der Bundesregierung lehnen sich die CDU-Ministerpräsidenten von Sachsen, Sachsen-Anhalt und Thüringen auf. Sachsens Landeschef Kretschmer droht mit einem Nein im Bundesrat. Der Unionsfraktionsvize im Bundestag Müller hat der Rheinischen Post aber gesagt, dass an dem Vorhaben nicht mehr gerüttelt werden dürfe. Der Druck auf FIFA-Präsident Gianni Infantino wächst. Nach der Boykottdrohung der UEFA und massiver Kritik weiterer Verbände verliert er jetzt auch noch seinen hochrangigen Berater Carlos Cordero. Wackeln damit Infantinos milliardenschwere Investorenpläne, Thomas Thunfeld?
7: Der erhoffte Milliardendeal des FIFA-Präsidenten wird immer unwahrscheinlicher. Nachdem sich nun bereits 3 Kontinentalverbände kritisch bzw. klar gegen seine Pläne ausgesprochen haben, scheinen die unter den FIFA-Mitgliedsverbänden kaum noch mehrheitsfähig. Und die drastische Kritik seines zurückgetretenen ehemaligen Vertrauten Cordero zeigt ja, dass auch Infantino selbst nicht mehr unumstritten ist.
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8: Bis heute Nacht ist es entweder klar bei euch oder auch schon richtig bewölkt und dann sind auch Schauer und Gewitter bei euch mit am Start. Und in der Nacht, da gehen wir dann runter, temperaturtechnisch auf 15 bis 20 Grad. Der Galaxy-Wettertrend für euer Wochenende. Morgen ist es erstmal sonnig, dann wird es ja teilweise ein bisschen leicht bewölkt, aber vor allem am Nachmittag, dann sind schon erste Hitzegewitter wieder mit am Start bei euch teilweise. Übermorgen kriegen wir dann überwiegend viel Sonnenschein ab und das in ganz Bayern. Nur ganz vereinzelt regnet es da nochmal. Und der Topwert in den nächsten Tagen, der liegt bei warmen 34 Grad.
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6: Ich bin Florian Klaus. Seit September 2024 kontrolliert Deutschland an all seinen Außengrenzen. Bundesinnenminister Dobrindt hat jetzt angekündigt, die Kontrollen über den September dieses Jahres hinaus zu verlängern. Er hat das auch mit der Lage in der spanischen Exklave Ceuta erklärt. Dort waren innerhalb kurzer Zeit geschätzt 60.000 Menschen auf irregulärem Weg angekommen. Die meisten von ihnen sollen aber das Gebiet schon wieder Richtung Marokko verlassen haben. Gute Nachrichten für Azubis. Wer in einem Betrieb mit Tarifvertrag lernt, verdient deutlich mehr als noch vor ein paar Jahren. Im Durchschnitt sind die Azubi-Gehälter im vergangenen Jahr im Schnitt um fast 7% gestiegen. Stärker als die normalen Löhne. Claudia Wächter berichtet.
7: Für die meisten bedeutet das, schon im ersten Lehrjahr gibt's mehr als 1.000 Euro pro Monat. Azubis sollen möglichst auf eigenen Beinen stehen, heißt das Ziel der Gewerkschafter. Aber es gibt auch große Unterschiede. Gut verdienen Azubis zum Beispiel im öffentlichen Dienst, in der Pflege, aber auch in der Baubranche. Im Friseurhandwerk dagegen gibt's deutlich weniger.
6: Die Zahl der Arbeitslosen in Deutschland ist im Juli wieder über die 3-Millionen-Marke gestiegen. Laut der Bundesagentur für Arbeit sind es 28.000 mehr als vor einem Jahr. Für den Rest des Jahres erwartet der Arbeitsmarktexperte Terzenbach von der Bundesagentur keine starken Veränderungen. Er verwies auf die Umstände in aller Welt, vor allem die Energiepreissituation wegen des Kriegs in Nahost. Monatelang mussten Reisende zwischen Nürnberg und Regensburg auf den Bus umsteigen. Zum Start in die Sommerferien fahren auf der Strecke wieder Züge. Die Sanierung ist fertig. Sie hat 3 Wochen länger gedauert als geplant, mehr kosten soll sie deswegen aber nicht. Ursprünglich hatte die Bahn mit rund 1,4 Milliarden Euro gerechnet. Die Prognose sei aber um einen 3-stelligen Millionenbetrag gesenkt worden, heißt es.
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8: Bis heute Nacht ist es entweder klar bei euch oder auch schon richtig bewölkt und dann sind auch Schauer und Gewitter bei euch mit am Start. Und in der Nacht gehen wir dann runter, temperaturtechnisch auf 15 bis 20 Grad. Der Galaxy-Wetter-Trend für euer Wochenende. Morgen ist es erstmal sonnig, dann nur teilweise ein bisschen leicht bewölkt, aber vor allem am Nachmittag, dann sind schon erste Hitzegewitter wieder mit am Start bei euch teilweise. Übermorgen kriegen wir dann überwiegend viel Sonnenschein ab und das in ganz Bayern. Nur ganz vereinzelt regnet es da nochmal. Und der Topwert in den nächsten Tagen, der liegt bei warmen 34 Grad.
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3: Ich bin Florian Klaus. Ein Großteil der Menschen, die zuletzt irregulär in die spanische Exklave Ceuta in Nordafrika gekommen sind, haben das Gebiet wieder Richtung Marokko verlassen. Das berichten spanische Medien unter Berufung auf das Innenministerium. Demnach sind 37.500 der geschätzt 60.000 Menschen nicht mehr in Ceuta. Die meisten waren schwimmend über das Meer gekommen. Dabei starben nach offiziellen Angaben mindestens 34 Menschen.

0: Kanzler ist es ein Gesamtkonzept, das umgesetzt werden muss, für seine Sozialministerin sogar ein Gesamtkunstwerk, die geplante Rentenreform. Mehrere Ministerpräsidenten sehen das völlig anders. Sachsens Landeschef Kretschmer droht mit einem Nein im Bundesrat. Der Zeitler berichtet.
1: Ohne Veränderungen werden wir nicht zustimmen können, sagte Kretschmer dem RND. Und wenn andere Länder auch nicht zustimmen, dann gibt es diese Renten- und Pflegereform nicht. Im Kanzleramt dürfte man über diese Worte eines CDU-Ministerpräsidenten alles andere als erfreut sein. Auf seiner Seite hat Kretschmer die beiden Ostministerpräsidenten Sven Schulz aus Sachsen-Anhalt und den Thüringer Mario Vogt.
0: Nach dem Einsatz mehrerer Löschhubschrauber ist der Waldbrand in den Chiemgauer Alpen gelöscht. Der Katastrophenfall in der Region wird deswegen um Mitternacht beendet. Verbliebene Glutnester will die Feuerwehr am Wochenende noch bekämpfen, damit das Feuer nicht wieder aufflammt. Wer Waschmaschine, Kühlschrank, TV oder Handy lieber reparieren statt wegwerfen möchte, findet jetzt Hilfe. Die neue Website reparieren-statt-wegwerfen.de vermittelt direkt passende Werkstätten in der Nähe. Hintergrund ist das neue Recht auf Reparatur. Laut einer Studie haben zwar 44% der Verbraucherinnen und Verbraucher davon gehört, die genauen Regeln kennen aber die wenigsten.
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3: Bis heute Nacht ist es entweder klar bei euch oder auch schon richtig bewölkt und dann sind auch Schauer und Gewitter bei euch mit am Start. Und in der Nacht gehen wir dann runter, temperaturtechnisch auf 15 bis 20 Grad. Der Galaxy-Wettertrend für euer Wochenende. Morgen ist es erstmal sonnig, dann nur teilweise ein bisschen leicht bewölkt, aber vor allem am Nachmittag, dann sind schon erste Hitzegewitter wieder mit am Start bei euch teilweise. Übermorgen kriegen wir dann überwiegend viel Sonnenschein ab und das in ganz Bayern. Nur ganz vereinzelt regnet es da nochmal. Und der Topwert in den nächsten Tagen, der liegt bei warmen 34 Grad.
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2: Ich bin Moritz Einzel. Seit September 2024 kontrolliert Deutschland an allen Außengrenzen. Bundesinnenminister Dobrindt hat jetzt angekündigt, die Kontrollen über den September dieses Jahres hinaus zu verlängern. Er hat das auch mit der Lage in der spanischen Exklave Ceuta erklärt. Dort waren innerhalb kurzer Zeit geschätzt 60.000 Menschen auf irregulärem Weg angekommen. Die meisten von ihnen sollen aber das Gebiet schon wieder Richtung Marokko verlassen haben. Wer 45 Jahre lang gearbeitet hat, soll in Zukunft nicht mehr automatisch abschlagsfrei in Rente gehen können. Gegen diesen Plan der Bundesregierung lehnen sich die CDU-Ministerpräsidenten von Sachsen, Sachsen-Anhalt und Thüringen auf. Sachsens Landeschef Kretschmer droht mit einem Nein im Bundesrat. Der Unionsfraktionsvize im Bundestag Müller hat der Rheinischen Post aber gesagt, dass

0: an dem Vorhaben nicht mehr gerüttelt werden dürfe. Nachdem es im letzten Jahr stellenweise deutlich zu voll auf der Wiesn geworden ist, soll es beim diesjährigen Oktoberfest besser laufen. Dabei helfen sollen KI-gestützte Kameras, die zu große Ansammlungen erkennen sollen und schnell Alarm schlagen. Am zweiten Wiesn-Samstag war es im vergangenen Jahr vor den Festzelten so voll geworden, dass es für tausende Menschen weder vor noch zurückging. Der Druck auf FIFA-Präsident Gianni Infantino wächst. Nach der Boykottdrohung der UEFA und massiver Kritik weiterer Verbände verliert er jetzt auch noch seinen hochrangigen Berater Carlos Cordeiro. Wackeln damit Infantinos milliardenschwere Investorenpläne? Thomas Thonfeld?
1: Der erhoffte Milliardendeal des FIFA-Präsidenten wird immer unwahrscheinlicher. Nachdem sich nun bereits drei Kontinentalverbände kritisch bzw. klar gegen seine Pläne ausgesprochen haben, scheinen die unter den FIFA-Mitgliedsverbänden kaum noch mehrheitsfähig. Und die drastische Kritik seines zurückgetretenen ehemaligen Vertrauten Cordeiro zeigt ja, dass auch Infantino selbst nicht mehr unumstritten ist.
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3: Bis heute Nacht ist es entweder klar bei euch oder auch schon richtig bewölkt und dann sind auch Schauer und Gewitter bei euch mit am Start. Und in der Nacht gehen wir dann runter, temperaturtechnisch auf 15 bis 20 Grad. Der Galaxy-Wetter-Trend für euer Wochenende. Morgen ist es erstmal sonnig, dann wird es ja teilweise ein bisschen leicht bewölkt, aber vor allem am Nachmittag, dann sind schon erste Hitzegewitter wieder mit am Start bei euch teilweise. Übermorgen kriegen wir dann überwiegend viel Sonnenschein ab und das in ganz Bayern. Nur ganz vereinzelt regnet es da nochmal. Und der Topwert in den nächsten Tagen, der liegt bei warmen 34 Grad.
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3: Ich bin Moritz Einzel. Seit September 2024 kontrolliert Deutschland an allen Außengrenzen. Bundesinnenminister Dobrindt hat jetzt angekündigt, die Kontrollen über den September

0: über dieses Jahres hinaus zu verlängern. Er hat das auch mit der Lage in der spanischen Exklave Ceuta erklärt. Dort waren innerhalb kurzer Zeit geschätzt 60.000 Menschen auf irregulärem Weg angekommen. Die meisten von ihnen sollen aber das Gebiet schon wieder Richtung Marokko verlassen haben. Wer 45 Jahre lang gearbeitet hat, soll in Zukunft nicht mehr automatisch abschlagsfrei in Rente gehen können. Gegen diesen Plan der Bundesregierung lehnen sich die CDU-Ministerpräsidenten von Sachsen, Sachsen-Anhalt und Thüringen auf. Sachsens Landeschef Kretschmer droht mit einem Nein im Bundesrat. Der Unionsfraktionsvize im Bundestag Müller hat der Rheinischen Post aber gesagt, dass an dem Vorhaben nicht mehr gerüttelt werden dürfe. Nachdem es im letzten Jahr stellenweise deutlich zu voll auf der Wiesn geworden ist, soll es beim diesjährigen Oktoberfest besser laufen. Dabei helfen sollen KI-gestützte Kameras, die zu große Ansammlungen erkennen sollen und schnell Alarm schlagen. Am zweiten Wiesn-Samstag war es im vergangenen Jahr vor den Festzelten so voll geworden, dass es für tausende Menschen weder vor noch zurückging. Der Druck auf FIFA-Präsident Gianni Infantino wächst. Nach der Boykottdrohung der UEFA und massiver Kritik weiterer Verbände verliert er jetzt auch noch seinen hochrangigen Berater Carlos Cordeiro. Wackeln damit Infantinos milliardenschwere Investorenpläne? Thomas Thonfeld?
1: Der erhoffte Milliardendeal des FIFA-Präsidenten wird immer unwahrscheinlicher. Nachdem sich nun bereits drei Kontinentalverbände kritisch bzw. klar gegen seine Pläne ausgesprochen haben, scheinen die unter den FIFA-Mitgliedsverbänden kaum noch mehrheitsfähig. Und die drastische Kritik seines zurückgetretenen ehemaligen Vertrauten Cordeiro zeigt ja, dass auch Infantino selbst nicht mehr unumstritten ist.
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2: Ich bin Moritz Einzel. Die Krise in der spanischen Exklave Ceuta spitzt sich weiter zu. Mindestens 57 Migranten sind nach Angaben eines spanischen Fernsehsenders ums Leben gekommen. Sie wollten von Marokko aus nach Ceuta gelangen. Der Bericht von Zoe Tassovali.
3: Viele Menschen versuchten, durch das Meer nach Ceuta zu schwimmen. Andere kletterten über die meterhohen Grenzzäune. Unter ihnen sind auch viele Frauen, Kinder und Jugendliche. Laut den spanischen Behörden ist zwar ein Großteil inzwischen freiwillig nach Marokko zurückgekehrt. Die EU-Kommission macht trotzdem jetzt eine klare Ansage. Von Ceuta aus geht es derzeit nicht weiter auf das europäische Festland. Die spanische Exklave gehört zwar zur EU, liegt aber außerhalb des Schengen-Raums.
2: Ganz Deutschland hat jetzt gleichzeitig Sommerferien. Auf den Autobahnen sorgt das für lange Staus. Der ADAC hat am Nachmittag bundesweit 24 Staus mit jeweils mehr als 10 Kilometern Länge gezählt. Besonders betroffen waren unter anderem die A1 Richtung dänische Grenze, die A9 zwischen München und Nürnberg sowie die A8 Richtung Österreich und Italien.

0: Nach dem Einsatz mehrerer Hubschrauber ist der offene Waldbrand in den Chiemgauer Alpen gelöscht. Der Katastrophenfall wird deswegen um Mitternacht beendet. Das hat der Kreisfeuerwehrverband Traunstein mitgeteilt. Am Wochenende sollen in dem Gebiet bei Unterwössen Nachlöscharbeiten verbliebene Glutnester bekämpfen. Der Widerstand gegen die WM-Pläne von FIFA-Chef Infantino wächst. Nach dem Europäischen Verband UEFA und der CONCACAF, die Nord-Mittelamerika und die Karibik vertritt, geht jetzt auch der Asienverband auf Abstand zu Infantino. Aus Protest gegen die Pläne ist außerdem Infantino-Berater Carlos Cordeiro zurückgetreten. Infantino will eine neue Vermarktungsgesellschaft für Weltmeisterschaften gründen und Anteile davon an private Investoren verkaufen.
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2: Bis heute Nacht ist es entweder klar bei euch oder auch schon richtig bewölkt und dann sind auch Schauer und Gewitter bei euch mit am Start. Und in der Nacht, da gehen wir dann runter, temperaturtechnisch auf 15 bis 20 Grad. Der Galaxy-Wettertrend für euer Wochenende. Morgen ist es erstmal sonnig, dann nur teilweise ein bisschen leicht bewölkt, aber vor allem am Nachmittag, dann sind schon erste Hitzegewitter wieder mit am Start bei euch teilweise. Übermorgen kriegen wir dann überwiegend viel Sonnenschein ab und das in ganz Bayern. Nur ganz vereinzelt regnet es da nochmal. Und der Topwert in den nächsten Tagen, der liegt bei warmen 34 Grad.
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2: Ich bin Moritz Einzel. Die Krise in der spanischen Exklave Ceuta spitzt sich weiter zu. Mindestens 57 Migranten sind nach Angaben eines spanischen Fernsehsenders ums Leben gekommen. Sie wollten von Marokko aus nach Ceuta gelangen. Der Bericht von Zoe Tassovali.
3: Viele Menschen versuchten, durch das Meer nach Ceuta zu schwimmen. Andere kletterten über die meterhohen Grenzzäune. Unter ihnen sind auch viele Frauen, Kinder und Jugendliche. Laut den spanischen Behörden ist zwar ein Großteil inzwischen freiwillig nach Marokko zurückgekehrt. Die EU-Kommission macht trotzdem jetzt eine klare Ansage. Von Ceuta aus geht es derzeit nicht weiter auf das europäische Festland. Die spanische Exklave gehört zwar zur EU, liegt aber außerhalb des Schengen-Raums.
2: Ganz Deutschland hat jetzt gleichzeitig Sommerferien. Auf den Autobahnen sorgt das für lange Staus. Der ADAC hat am Nachmittag bundesweit 24 Staus mit jeweils mehr als 10 Kilometern Länge gezählt. Besonders betroffen waren unter anderem die A1 Richtung dänische Grenze, die A9 zwischen München und Nürnberg sowie die A8 Richtung Österreich und Italien. Nach dem Einsatz mehrerer Hubschrauber ist der offene Waldbrand in den Chiemgauer Alpen gelöscht. Der Katastrophenfall wird deswegen um Mitternacht beendet. Das hat der Kreisfeuerwehrverband Traunstein mitgeteilt. Am Wochenende sollen in dem Gebiet bei Unterwössen Nachlöscharbeiten verbliebene Glutnester bekämpfen. Der Widerstand gegen die WM-Pläne von FIFA-Chef Infantino wächst. Nach dem Europäischen Verband UEFA und der CONCACAF, die Nordmittelamerika und die Karibik vertritt, geht jetzt auch der Asienverband auf Abstand zu Infantino. Aus Protest gegen die Pläne ist außerdem Infantino-Berater Carlos Cordeiro zurückgetreten. Infantino will eine neue Vermarktungsgesellschaft für Weltmeisterschaften gründen und Anteile davon an private Investoren verkaufen.
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2: Ich bin Moritz Einzel. Mehr als 50.000 Menschen haben versucht, von Marokko aus in die spanische Exklave Ceuta zu kommen. Jetzt ist die dadurch verursachte Migrationskrise nach Angaben der spanischen Regierung praktisch überwunden. Nahezu alle, die in Ceuta angekommen waren, seien inzwischen wieder nach Marokko zurückgekehrt, hieß es. Der Chef der EVP-Fraktion im Europaparlament, der CSU-Politiker Weber, fand im ZDF dennoch deutliche Worte.
3: Man hat versucht, wieder mit Migration politischen Druck auszuüben und das darf Europa nicht zulassen. Wir haben das bei Erdogan in der Türkei schon mal erlebt, wir haben das bei Lukaschenko in Belarus schon mal erlebt, an der polnischen Grenze. Auch Putin hat es in Finnland versucht und Europa muss da in der Lage sein, sofort zu handeln, Grenzen zu schließen. Europa darf sich nicht erpressbar machen.
2: Weber forderte, die EU-Grenzschutzagentur Frontex zu stärken. Wegen des Zustroms von Migranten aus Marokko setzt Italien das Schengen-Abkommen mit Spanien für einen Monat aus. Da beide Länder keine gemeinsame Grenze haben, betrifft die Maßnahme Passagiere, die per Flugzeug oder Schiff unterwegs sind. Sie müssen bei der Einreise einen Pass vorzeigen. Als erster bayerischer Ministerpräsident hat Markus Söder der Republik Moldau einen Besuch abgestattet. In der Hauptstadt Chișinău sagte Söder, das Land sollte einen Platz in der EU haben. Die Moldawier würden hart arbeiten, um das Verfahren zu bestehen. Moldaus Präsidentin Sandu warnte vor einer unnötigen Verzögerung des Beitrittsverfahrens. Der Widerstand gegen FIFA-Präsident Infantino nach der Vorstellung seiner Investorenpläne wächst weiter. Neben der UEFA gehen weitere Kontinentalverbände auf Distanz zu Infantino, jetzt auch der Asiatische Fußballverband. Und ein hochrangiger Berater Infantinos ist aus Protest zurückgetreten. Er nannte die Pläne ein schlechtes Geschäft für den Fußball und seine Zukunft. Infantino will WM-Anteile an private Investoren verkaufen.
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2: Ich bin Moritz Einzel. Mehr als 50.000 Menschen haben versucht, von Marokko aus in die spanische Exklave Ceuta zu kommen. Jetzt ist die dadurch verursachte Migrationskrise nach Angaben der spanischen Regierung praktisch überwunden. Nahezu alle, die in Ceuta angekommen waren, seien inzwischen wieder nach Marokko zurückgekehrt, hieß es. Der Chef der EVP-Fraktion im Europaparlament, der CSU-Politiker Weber, fand im ZDF dennoch deutliche Worte.
3: Man hat versucht, wieder mit Migration politischen Druck auszuüben und das darf Europa nicht zulassen. Wir haben das bei Erdogan in der Türkei schon mal erlebt, wir haben das bei Lukaschenko in Belarus schon mal erlebt, an der polnischen Grenze. Auch Putin hat es in Finnland versucht und Europa muss da in der Lage sein, sofort zu handeln, Grenzen zu schließen. Europa darf sich nicht erpressbar machen.
2: Weber forderte, die EU-Grenzschutzagentur Frontex zu stärken. Wegen des Zustroms von Migranten aus Marokko setzt Italien das Schengen-Abkommen mit Spanien für einen Monat aus. Da beide Länder keine gemeinsame Grenze haben, betrifft die Maßnahme Passagiere, die per Flugzeug oder Schiff unterwegs sind. Sie müssen bei der Einreise einen Pass vorzeigen. Als erster bayerischer Ministerpräsident hat Markus Söder der Republik Moldau einen Besuch abgestattet. In der Hauptstadt Chisinau sagte Söder, das Land sollte einen Platz in der EU haben. Die Moldawier würden hart arbeiten, um das Verfahren zu bestehen. Moldaus Präsidentin Sandu warnte vor einer unnötigen Verzögerung des Beitrittsverfahrens. Der Widerstand gegen FIFA-Präsident Infantino nach der Vorstellung seiner Investorenpläne wächst weiter. Neben der UEFA gehen weitere Kontinentalverbände auf Distanz zu Infantino, jetzt auch der Asiatische Fußballverband. Und ein hochrangiger Berater Infantinos ist aus Protest zurückgetreten. Er nannte die Pläne ein schlechtes Geschäft für den Fußball und seine Zukunft. Infantino will WM-Anteile an private Investoren verkaufen.
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2: Ich bin Moritz Einzel. In der spanischen Nordafrika-Exklave Ceuta entspannt sich die Lage zunehmend. Von etwa 50.000 Migranten sind nach Angaben der Regierung in Madrid fast alle wieder freiwillig nach Marokko zurückgekehrt. Die Vorkommnisse haben unterdessen in Europa eine neue Asyldebatte angefacht. Der Chef der EVP-Fraktion im EU-Parlament, Weber, erinnerte im ZDF daran, dass erst vor gut einem Monat neue Asylregeln für die EU beschlossen wurden.
3: Genau die Zustände wollten wir und wollen wir beenden. Mhm. Und deswegen, wenn es jetzt dazu kommt, dass auch Marokko die Flüchtlinge direkt zurücknimmt, dass die Menschen wieder nach Marokko zurückgehen, sind es gute Nachrichten und das zeigt, dass Europa auch durchsetzungsfähig ist. Ich freue mich darüber, wenn dem so ist.
2: In Deutschland kündigte Bundesinnenminister Dobrindt an, die Grenzkontrollen nochmals zu verlängern. SPD-Generalsekretär Klüssendorf will an der abschlagsfreien Rente nach 45 Beitragsjahren festhalten. Der Bild-Zeitung hat Klüssendorf gesagt, Menschen, die sehr lange gearbeitet und ihre Beiträge gezahlt hätten, sollten die Möglichkeit haben, früher abschlagsfrei in Rente zu gehen. Betroffene hätten sich das verdient. Zuvor hatten sich 5 ostdeutsche Ministerpräsidenten gegen die Abschaffung der sogenannten Rente mit 63 ausgesprochen. Bei einem schweren Unwetter in der sächsischen Schweiz ist nach Polizeiangaben ein Mensch ums Leben gekommen. Mehrere weitere wurden verletzt. Das Unglück fand im Kurort Rathen statt. Ein massiver Windbruch habe dafür gesorgt, dass Bäume umstürzten. Das Ganze passierte nahe der Felsenbühne, einem der größten Freilichttheater Sachsens. FIFA-Präsident Infantino bekommt immer mehr Gegenwind. Der Betriebsdirektor des Fußball-Weltverbandes Lamour erhebt schwere Vorwürfe. In einem Schreiben, das der Nachrichtenagentur AP vorliegt, wirft er Infantino vor, Mitarbeiter einzuschüchtern. Die Pläne des FIFA-Chefs, Weltmeisterschaften für private Investoren zu öffnen, lehnt auch Lamour deutlich ab.
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2: Ich bin Moritz Einzel. In der spanischen Nordafrika-Exklave Ceuta entspannt sich die Lage zunehmend. Von etwa 50.000 Migranten sind nach Angaben der Regierung in Madrid fast alle wieder freiwillig nach Marokko zurückgekehrt. Die Vorkommnisse haben unterdessen in Europa eine neue Asyldebatte angefacht. Der Chef der EVP-Fraktion im EU-Parlament, Weber, erinnerte im ZDF daran, dass erst vor gut einem Monat neue Asylregeln für die EU beschlossen wurden.
3: Genau die Zustände wollten wir und wollen wir beenden. Mhm. Und deswegen, wenn es dazu kommt, dass auch Marokko die Flüchtlinge direkt zurücknimmt, dass die Menschen wieder nach Marokko zurückgehen, sind es gute Nachrichten. Und das zeigt, dass Europa auch durchsetzungsfähig ist. Ich freue mich darüber, wenn dem so ist.
2: In Deutschland kündigte Bundesinnenminister Dobrindt an, die Grenzkontrollen nochmals zu verlängern. SPD-Generalsekretär Klüssendorf will an der abschlagsfreien Rente nach 45 Beitragsjahren festhalten. Der Bild-Zeitung hat Klüssendorf gesagt, Menschen, die sehr lange gearbeitet und ihre Beiträge gezahlt hätten, sollten die Möglichkeit haben, früher abschlagsfrei in Rente zu gehen. Betroffene hätten sich das verdient. Zuvor hatten sich 5 ostdeutsche Ministerpräsidenten gegen die Abschaffung der sogenannten Rente mit 63 ausgesprochen. Bei einem schweren Unwetter in der sächsischen Schweiz ist nach Polizeiangaben ein Mensch ums Leben gekommen. Mehrere weitere wurden verletzt. Das Unglück fand im Kurort Rathen statt. Ein massiver Windbruch habe dafür gesorgt, dass Bäume umstürzten. Das Ganze passierte nahe der Felsenbühne, einem der größten Freilichttheater Sachsens. FIFA-Präsident Infantino bekommt immer mehr Gegenwind. Der Betriebsdirektor des Fußball-Weltverbandes Lamour erhebt schwere Vorwürfe. In einem Schreiben, das der Nachrichtenagentur AP vorliegt, wirft er Infantino vor, Mitarbeiter einzuschüchtern. Die Pläne des FIFA-Chefs, Weltmeisterschaften für private Investoren zu öffnen, lehnt auch Lamour deutlich ab.
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